Football. Die Fußball-WM will ja offenbar dem Super Bowl Konkurrenz machen und plant ja auch so eine Halbzeitshow im WM-Finale. Ob das so big wird wie beim Super Bowl? Ich weiß nicht. Super Bowl Halftime Show, da stecken ja zig Millionen Dollar drin. Das ist das größte Sportereignis der Welt. Das gucken sehr viele Leute. So, und jetzt will die FIFA da auch mitspielen. Und welche Stars, die fürs Finale rankarren, das checken wir hier nach zwei Songs.

0: Jetzt sollen nicht nur die Turniergucker abgeholt werden, sondern auch die Musikfans. Bei der Fußball-Weltmeisterschaft der Männer. Die startet in einem Monat und wird nicht nur für Fußballfans krass, sondern auch für so Menschen wie Brynja Becker aus dem Junge Nacht-Team. Also Menschen, die mit Fußball nichts anfangen können, aber eben mit Stars und Musik.
1: Ja, und es werden auch immer mehr Stars angekündigt, die während der WM auftreten. Ganz neu, Chris Martin von Coldplay hat eine komplette Gang zusammengestellt für die allererste Halbzeitshow beim WM-Finale. Hat er jetzt in einem Video den Figuren aus der Sesamstraße erzählt?
2: Well, this year for the first time, there's a halftime show at the World Cup Final.
3: What?
2: Yeah.
3: No, halftime show?
2: Yeah, halftime show.
3: Halftime-Show.
0: Also es ist super sweet, aber mit der Sesamstraße, wieso?
1: Ich habe nicht den blassesten Schimmer. Vielleicht werden die auch auf der Bühne auftauchen, aber ich weiß es nicht. Irgendwie ist das Video aber auch sehr nice. Das hat so die richtige Dosis Cringe. Wenn die Figur Animal, also Tier, zum Beispiel die Acts ausruft, die auftreten werden.
4: Madonna, Shakira, BTS!
1: Also, ja, Madonna, BTS und Shakira treten auf.
0: Ja, auch so ein bisschen Fiebertraumler. Das ist aber ein krasses Line-Up, ne? Und dazu ja auch noch ein offizieller WM-Song, der kommt von Shakira. Und der ist auch echt ein Brett.
1: Ja, die ist ganz neu mit Burner Boy und Dai Dai heißt der Song rausgekommen. Heißt Los geht's auf Italienisch, singt sie auch noch in ganz vielen anderen Sprachen im Song. Und der klingt auch ziemlich nice, finde ich.
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0: Memories von David Guetta habt ihr gehört hier in der Jungen Nacht der ARD. Wir haben jetzt 2:30. Die A40 Essen Richtung Duisburg ist zwischen dem Kreuz Kaiserberg und dem Kreuz Duisburg wegen Brückenarbeiten bis Dienstag früh gesperrt. Die A61 Mönchengladbach-Venlo ist zwischen dem Kreuz Mönchengladbach und Mackenstein in beiden Richtungen bis Montag um 5 gesperrt. Die A480 Wetzlar-Wetzlar-Blasbach ist zwischen Aslar und dem Wetzlarer Kreuz wegen einer Baustelle noch bis 5 Uhr in beiden Richtungen gesperrt. Eine Umleitung ist eingerichtet. Und zum Schluss noch die A33 Osnabrück Richtung Bielefeld. Die ist im Kreuz Osnabrück-Süd gesperrt.
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0: Heute mit mir Franzi Pille und Junge Nachthörer Tobi ist auch am Start. Er schreibt hier über die 0221 56789 111. Guten Morgen, ich bin heute Nacht wieder mit dem Taxi unterwegs. Junge Nacht ist ein Muss dabei. Das freut uns sehr. Und er schreibt noch, Gruß an alle, die auch arbeiten dürfen, ist hiermit ausgerichtet. Was macht ihr denn so? Arbeitet ihr auch oder macht ihr was ganz anderes? Meldet euch gerne. Gerne auch mit einer Sprachnachricht an die 0221 56789 111.

0: Well, who's next?
1: Einige hängen da echt seit Montag im Matsch ab. Motorsport gucken, das musst du echt wollen. Also vor allem auf dem Nürburgring in der Eifel. Da ist 24-Stunden-Rennen jetzt am Wochenende. Und es ist eine eigene Wetterzone, das muss man so sagen. Es ist einfach gerade komplett nass. Aber ja, krasse Fans harren da schon mit ihren Wohnmobilen tagelang im Matsch aus. 161 Autos gehen dieses Wochenende an den Start. Und mit dabei ist Leo Geißler, 20 Jahre alt, professioneller Rennfahrer. Wir haben mit ihm gequatscht und er sagt, er wusste schon sehr früh, dass er Rennautos einfach super geil findet.
2: Mit 7 Jahren, 2013 war das. Ich bin eigentlich mehr oder weniger eigentlich die ganze Zeit nur in irgendwelche Wände reingefahren, weil ich das halt damals noch nicht richtig kontrollieren konnte. Also es war wirklich so halt, wie man sich das vorstellt, so ein 7-jähriger Junge, der damals noch, würde ich meinen, komplett talentfrei war. Aber für mich hat das halt so Spaß gemacht, dass ich dann irgendwann dann gesagt habe, ja, das könnte ich mir vorstellen, auch mal als Hobby auszuüben. Aber es war natürlich damals absolut nicht abzusehen, wo ich dann mittlerweile gelandet bin.
1: Ja, ich hoffe, er fährt jetzt nicht mehr gegen Wände, sondern ins Ziel auf dem Nürburgring. Die Strecke da, die ist wirklich tricky.
2: So auf der Nürburgring Grand Prix Strecke, da weiß man ungefähr so, ja okay, nach einer Runde, hier geht's da lang, hier geht's da lang. Aber 25 Kilometer, 73 Kurven, die muss man sich halt dann auch irgendwann mal merken. Wäre natürlich gut, wenn ich das kann. Kann ich jetzt? Kann ich spoilern?
1: Ja, sehr gut. Dafür hat er auch viel trainiert, sagt er, viele Videos geguckt von der Rennstrecke, ne? Und dann so gecheckt, ah okay, da ist Rechtskurve, da Linkskurve, ah, muss ich mir merken. Ich sag euch allein, deswegen könnte ich schon kein Rennfahrer werden. Ich vergesse schon, was ich aus der Küche holen wollte, sobald ich da durch die Tür bin. Also 24-Stunden-Rennen am Nürburgring dieses Wochenende. Leo Geißler ist mit dabei.

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1: Summertime Sadness, hört ihr jetzt? Ich habe gerade ehrlicherweise Springtime Sadness. Hatte mir das irgendwie schöner vorgestellt mit diesem Mai, wettermäßig. Hab mir einfach auf dem Weg hierher Handschuhe angezogen zwischendurch. So ein Mai ist das. Aber ich hoffe dann auf Summertime Happiness, auch wenn Lana Del Rey

habt ihr gehört, zusammen mit Sarah Larsson, She Did It Again hier in der Jungen nach der ARD. Wir haben jetzt 10 von 3, ihr hört Zed mit The Middle.

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1: Um 3 Uhr mit Klaus Reginek. Das US-Verteidigungsministerium hat Truppenverlegungen gestoppt. Nach den Ankündigungen der US-Regierung war ein Truppenabzug aus Deutschland erwartet worden. Stattdessen wurden angekündigte Verlegungen von Soldaten aus den USA nach Deutschland und Polen kurzfristig abgesagt. Aus Washington berichtet Benedikt Schäper.
2: Allein 4000 Soldaten einer Panzerbrigade sollen in dieser Woche ihre Reise Richtung Osteuropa abgebrochen haben. Teilweise bereits auf dem Weg zum Flughafen habe man sie zurückgerufen. Auch die Entsendung eines Raketenbataillons nach Deutschland sei gestrichen worden. Sowohl Demokraten als auch Republikaner äußerten sich kritisch zu dem Beschluss. Er sende ein falsches Signal sowohl nach Russland als auch an die Partner in Europa. Ob die gestrichenen Verlegungen Teil der von US-Präsident Trump angekündigten Truppenreduzierung in Deutschland sind, ist bisher unklar.
1: Nach dem Besuch von Präsident Trump in China hat der US-Flugzeughersteller Boeing eine Bestellung von 200 Flugzeugen bestätigt. Analysten der Investmentfirma Jefferies waren allerdings von bis zu 500 Flugzeugen vom Typ 737 ausgegangen. An der Wall Street gab der Aktienkurs von Boeing zeitweise um mehr als 4% nach. Auch in diesem Jahr gibt es Diskussionen über das Hissen der Regenbogenflagge auf dem Bundestag anlässlich des Christopher Street Days. Bundestagspräsidentin Klöckner von der CDU lehnt das, wie schon im vergangenen Jahr, ab. Sie verweist erneut auf die Neutralitätspflicht des Bundestages. Unter anderem von den Grünen kommt deshalb Kritik. Die Grünen-Bundestagsabgeordnete Slavik wirft der Union in der Rheinischen Post eine Mitschuld an anti-queerer Stimmung vor. In der dritten Fußball-Bundesliga steht heute ein Aufstiegsfinale an. Nur der VfL Osnabrück steht schon als Zweitligist fest. Informationen von ARD-Sportreporterin Sarah Schwedmann.
3: In der dritten Liga kann im Kampf um den Aufstieg heute wirklich jedes Tor alles verändern. Energie Cottbus hat vor dem letzten Spieltag die beste Ausgangslage im Kampf um Platz 2. 2 Punkte dahinter sind der MSV Duisburg und Rot-Weiß Essen gleich auf. Duisburg liegt wegen der deutlich besseren Tordifferenz vorn. Der MSV hätte mit einem Sieg gegen Viktoria Köln mindestens die Relegation sicher. Für den direkten Aufstieg darf Cottbus nicht in Regensburg gewinnen. Essen muss beim bereits abgestiegenen SSV Ulm gewinnen und gleichzeitig auf Patzer von Duisburg und Cottbus hoffen. Auch Hansa Rostock hat mit einem sehr hohen Sieg noch Außenseiterchancen auf die Relegation.
1: Das Wetter in Deutschland. Nachts langsam nachlassender Regen. Oberhalb von 1200 Metern fällt Schnee. Örtlich gibt es auch Nebel. Die Tiefstwerte 8 bis 0 Grad. Am Tag wechselnd bewölkt oder gebietsweise Schauer und Gewitter. Nur von der Mitte bis zur Oder längere Zeit trocken und häufiger Sonne. Maximal 8 bis 17 Grad. 3:03 Uhr.
4: Die A2 Hannover Richtung Berlin und die A39 Wolfsburg Richtung Braunschweig sind im Kreuz Wolfsburg-Königslutter nach einem Unfall gesperrt. Die A7 Kassel Richtung Hannover ist zwischen Hedemünden und dem Dreieck Drammetal gesperrt. Die A40 Essen Richtung Duisburg ist zwischen dem Kreuz Kaiserberg und dem Kreuz Duisburg wegen Brückenarbeiten noch bis Dienstag früh gesperrt. Die A61 Mönchengladbach-Venlo ist zwischen dem Kreuz Mönchengladbach und Mackenstein in beiden Richtungen bis Montag um 5 Uhr gesperrt. Auf der A72 Plauen-Chemnitz zwischen Zwickau-Ost und Hartenstein kommt es zu Nebelbildung mit Sichtweiten unter 50 Metern. Die A480 Wetzlar-Blasbach ist zwischen Aslar und dem Wetzlarer Kreuz wegen der Baustelle noch bis 5 Uhr in beiden Richtungen gesperrt. Eine Umleitung ist eingerichtet. Und zum Schluss noch die A33

0: Fußballfans, seid ihr schon hyped? In einem knappen Monat startet ja die WM der Männer. Falls das Feeling jetzt noch nicht so da ist, vielleicht hilft euch das. Das ist der offizielle WM-Song Die Die von Shakira und Burner Boy. Ist jetzt ganz frisch draußen. Ich meine, gut, Shakira ist ja WM-Song Pro. Nach Waka Waka kennt die sich aus. Und offenbar geht man auch speziell ans Fußballthema ran. Also wenn man einen Song machen will oder machen soll oder machen darf, dann ganz special für Fußball. Das hat sie jetzt bei der Pressekonferenz der FIFA gesagt.
1: I've created the song Die Die specifically for this World Cup.
0: Also klar, sie hat den Track speziell für die WM gemacht, geschrieben, aber nicht nur für die WM.
1: But also for so many kids around the world who don't have a voice, who's once been told that their dream is too big, who are waiting for an opportunity.
0: Also sie hat ihn auch gemacht für Kinder auf der ganzen Welt, die keine Stimme haben, denen gesagt worden ist, deren Träume sind zu groß, die werden sich nie erfüllen. Und damit meint sie auch Kinder, die kein oder wenig Zugang zur Bildung haben. Und deswegen spendet Shakira die Einnahmen dieses Tracks an den FIFA Education Fund, sagt sie. Den Track Die Die hört er jetzt in voller Länge hier in der jungen Nacht. Shakira zusammen mit Burna Boy.

0: Damit wir Joghurt frühstücken können oder uns einen Cappuccino machen können, gibt's Torben unter anderem. Er hat sich hier reingemeldet unter der 0221 56789 111.
1: Ja, auch ich bin gerade am Arbeiten. Ich und meine 40 Kollegen sind gerade dabei, die Milch von den Bauernhöfen abzuholen und zur Molkerei zu bringen. Ich grüße alle, die auch Nachtschicht haben und natürlich auch alle weiteren Zuhörer. Macht weiter so.
0: Okay, dass man in der Landwirtschaft super früh aufstehen muss, um unter anderem Kühe zu melken, das war mir bewusst. Aber so früh oder halt noch wach sein, ne? Das ist schon krass. Wann werden erst die armen Kühe geweckt? Direkt so hier, nachts um drei, Appell, Milch geben. Wobei, nee, wahrscheinlich wird's gelagert in Tanks, ne? Heieiei, ich bin auf dem Dorf aufgewachsen. Ich habe sogar früher Milch beim Bauern geholt, aber ich habe mir erschreckend wenig gemerkt. Torben, Gott sei Dank bist du Profi. Und ich kaufe nur Milch. Torben ist auch nicht der Einzige, der diese Nacht fleißig ist. Und auch nicht der Einzige, der uns mit seinem Job mit Lebensmitteln versorgt. Auch Marco macht das. Auch er hat sich hier reingemeldet. Er schreibt: Guten Morgen, wir bringen wieder Obst und Gemüse und frische Ware in Läden, dass du morgen früh was Schönes, Frisches auf dem Teller hast. Grüße an alle Berufskraftfahrer, die heute Nacht fahren. Besondere Grüße an Franzi. Das bin ich. Das steht hier wirklich so. Ja, habe ich mir nicht ausgedacht. Ich grüße euch auch. Ihr macht einen super, super wichtigen Job. Was macht ihr denn gerade so? Arbeitet ihr auch? Fahrt ihr auch Dinge durch die Gegend? Oder könnt ihr einfach nicht pennen und hört deswegen Junge Nacht? Das ist auch vollkommen legitim. Meldet euch doch gerne rein, wir quatschen gerne drüber unter der 0221 56789 111. Ich bin hier weiter für euch am Start, drücke weiter Knöpfe für euch. Hinter dem nächsten verbergen sich Lady Gaga und Doechii mit Runaway.

0: Die Imagine Dragons hier in der jungen Nacht. Wir haben jetzt gleich 3:30. Die A2 Hannover Richtung Berlin und die A39 Wolfsburg Richtung Braunschweig sind im Kreuz Wolfsburg-Königslutter nach einem Unfall gesperrt. Die A7 Kassel Richtung Hannover ist zwischen Hedemünden und dem Dreieck Drammetal gesperrt. Die A40 Essen Richtung Duisburg ist zwischen dem Kreuz Kaiserberg und dem Kreuz Duisburg wegen Brückenarbeiten bis Dienstag früh gesperrt. Die A61 Mönchengladbach-Venlo ist zwischen dem Kreuz Mönchengladbach und Mackenstein in beiden Richtungen bis Montag um 5 gesperrt. Auf der A72 Plauen-Chemnitz zwischen Zwickau Ost und Hartenstein kommt es zu Nebelbildung mit Sichtweiten unter 50 Metern. Die A480 Wetzlar-Blasbach ist zwischen Aßler und dem Wetzlarer Kreuz wegen einer Baustelle bis 5 Uhr in beiden Richtungen gesperrt. Da ist eine Umleitung eingerichtet. Und die A33 zum Schluss Osnabrück Richtung Bielefeld, die ist im Kreuz Osnabrück Süd gesperrt.
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0: Okay, die Kühe können noch so 2,5 Stunden pennen. Das hat mir Ela gerade erklärt. Auch sie fährt Milch, haben wir ja gerade drüber gesprochen. Ela ist seit 0.30 Uhr unterwegs, holt Milch auf Höfen und sagt, nee, nachts, da treffen wir eigentlich keinen. Nur schlafende Kühe, wenn überhaupt. Das habe ich jetzt dazu gedichtet. Ela, korrigiere mich, wenn das falsch ist.

Muss kurz unterbrechen. Achtung, Falschfahrer auf der A66 zwischen Langenselbolder-Dreieck. Okay, ich versuch's nochmal. Langenselbolder-Dreieck und Steinau kommt euch ein Falschfahrer entgegen. Fahrt äußerst rechts und überholt nicht. Auf der A66 zwischen Langenselbolder-Dreieck und Steinau ist ein Falschfahrer unterwegs. Vorsicht in beiden Richtungen.

0: Fall schon da.
1: Es sind wirklich die Menschen, es sind die Fans, die einfach jedes Jahr aufs Neue dabei sind. Es feiern, als wäre es das erste Mal.
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0: Ja, viele Fans sind schon seit ein paar Tagen voll im ESC-Fieber. Halbfinals liefen ja die Tage schon. Heute Abend ist großes Finale in Wien. Unser junger Nachtkollege Mars Bad Movsisian ist auch schon am Start in Wien. Sag mal, wenn man jetzt in Wien unterwegs ist, kommt man überhaupt am ESC vorbei?
4: Nee, ehrlich gesagt gar nicht. Also überall sieht man irgendwelche ESC-Symbole, Sticker, die kleben sogar auf irgendwelchen Mülleimern. Jedes Café nutzt das irgendwie für sich, dass man irgendwie der Song Contest in ihrer Stadt ist, um die Fans anzulocken. Überall läuft die Show. Also nein, man kommt hier nirgendwo am ESC vorbei, außer man bleibt im Hotelzimmer.
0: Ja, okay. Für Deutschland ist ja Sarah Engels dabei. Die hat am Dienstag schon im Halbfinale performt. Was sagst du als Experte zur Performance? Also haben wir damit gute Chancen?
4: Also man muss sagen, dieser Song ist einfach catchy. Ob man jetzt Fan ist oder nicht, man will da irgendwie sich zu bewegen. Mhm. Ich habe jetzt hier vor Ort mit echt super vielen darüber gesprochen, wie sie denn Sarah finden. Und eigentlich habe ich das Gefühl, alle sind irgendwie Fan. Also die feiern das.
0: Ja, nur heißt das am Ende mal nichts für uns. Habe ich so das Gefühl. Also auch wenn in den letzten Jahren vor Ort irgendwie der Act und der Song gut angekommen ist, die Bilanz spricht da gegen uns. Und die Prognosen glaube ich auch, ne? Also wenn man darauf schaut, wie sieht's aus, wer liegt da
4: vorne? Ganz vorne tatsächlich immer noch Finnland. Mhm. Und jetzt knapp dahinter seit gestern auch Australien.
0: Das wäre so funny. Aber wenn Australien gewinnen sollte, dann ist der ESC allerdings nächstes Jahr nicht in Australien, sondern dann in einem anderen Land. Die übernehmen dann. Finale vom ESC auf jeden Fall heute Abend, wird wie immer im Ersten übertragen ab 21 Uhr.

Okay, ich hoffe, Olivia Rodrigo hat geholfen, Jennifer. Ich bin hier so leise, weil Jennifer hat sich gerade reingemeldet und geschrieben, dass ihr 8 Monate altes Baby sie seit 1:30 schon wach hält. Und das im Kurzurlaub. Also da ist nicht so viel mit Erholung. Normalerweise hilft dem Baby wohl Musik. Und ich dachte, vielleicht ist Olivia Rodrigo was. Jennifer hat auch geschrieben, sie hofft, dass es klappt, weil sie wollen nämlich wandern heute und müssen fit sein. Jennifer, sollen wir es vielleicht sonst mal mit den Glass Animals versuchen? Ich meine, immer auch einen ähnlich ruhigen Vibe zumindest, oder? Schlaf.

Jennifer's Baby, war es ein Schlaflied? Heatwaves, ich hoffe für euch ist es ein guter Song, um in den Tag zu starten oder eure Nachtschicht weiter gut durchzuziehen. Das geht explizit auch raus an einige Kühe. Ich glaube, wir werden diese Nacht irgendwie von vielen Kühen gehört. Wir haben nämlich gerade schon von Ela und Torben gehört, dass die Milch fahren, also Milch von Höfen abholen. Zwar extra vor dem Melken oder halt dann später wieder nach dem Melken, so ab 8, damit die da nicht warten müssen. Aber die Kühe, die sind wohl on fire, weil die sehr neugierig sind, sagt Ela. Und einer, der dafür sorgt, dass die Kühe Milch geben, ist Horatio. Der hat sich ja auch reingemeldet. Seine Kühe sind auch Frühaufsteherkühe. Die müssen jetzt so in den nächsten paar Minuten aus dem Heubett, Stallbett, müsste auf jeden Fall wach sein, weil dann werden die nämlich gemolken. Er ist nämlich auch schon auf dem Weg zum Stall und grüßt alle Berufskollegen und extra nochmal explizit seinen Kollegen Martin. Was geht bei euch? Seid ihr auch auf Bauernhöfen unterwegs oder komplett woanders? Meldet euch auch gerne rein. 0221 567 89 111.

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1: Um 4 Uhr mit Klaus Reginek. Die USA verringern ihre Truppenstärke in Europa. Allerdings anders als bisher geplant. Statt bereits stationierte Einheiten abzuziehen, sind Verlegungen von Soldaten aus den USA nach Deutschland und Polen kurzfristig abgesagt worden. Das bestätigte ein US-Beamter der Nachrichtenagentur AP. Ob dies zu der von US-Präsident Trump angekündigten Truppenreduzierung in Deutschland gehört, ist bisher unklar. In Deutschland gibt es seit 2 Jahren einen bundesweiten Gesetzesrahmen für die Bezahlkarte für Asylbewerber. Einheitliche Regeln dafür gibt es aber trotzdem nicht. So ist auch unklar, ob die ursprünglich für die Karte gesetzten Ziele erreicht wurden. Birte Sönnigsen mit einer Bilanz.
2: In vielen Ländern sind Online-Käufe mit der Bezahlkarte möglich, in anderen nicht. Und auch für Überweisungen gibt es unterschiedliche Regeln. Bund und Länder verfolgen mit der Bezahlkarte vor allem 2 Ziele. Zum einen sollen Asylbewerber abgeschreckt werden, nach Deutschland zu kommen. Mit der Karte sollen auch Überweisungen in die Heimatländer der Asylsuchenden verhindert werden. Während die Bezahlkarte vor 2 Jahren für intensive Diskussionen zwischen Bund und Ländern gesorgt hat, ist es inzwischen ruhig geworden. Und es bleibt unklar, was die Karte bisher wirklich gebracht hat.
1: US-Milliardär Elon Musk zieht den Börsengang für sein Raketen- und Satellitenunternehmen SpaceX vor. Ursprünglich war der für Ende Juni geplant, jetzt soll er schon Mitte des Monats stattfinden, wie die Nachrichtenagentur Reuters meldet. Grund sei, dass die US-Börsenaufsicht den Börsenprospekt schneller geprüft habe. SpaceX strebt einen Ausgabewert der Aktien in Höhe von 75 Milliarden Dollar an. Das wäre ein Rekord. In der 2. Fußball-Bundesliga entscheidet sich heute, wer neben Schalke 04 in der nächsten Saison wieder erstklassig spielt und wer in die Aufstiegsrelegation geht. Und auch der Abstiegskampf geht auf die Zielgerade. Ein Überblick von ARD-Sportreporterin Sarah Schwedmann.
3: Elversberg, Hannover und Paderborn gehen punktgleich in den letzten Spieltag und kämpfen um den 2. Aufstiegsplatz und die Relegation. Unten ist Münster schon abgestiegen. Arminia Bielefeld steht aktuell auf dem Relegationsplatz und empfängt Hertha BSC. Fortuna Düsseldorf ist mit einem Punkt mehr noch nicht komplett sicher und muss zu Greuther Fürth. Und die Fürther brauchen als Vorletzter selbst dringend einen Sieg. Auch Eintracht Braunschweig steckt als 14. punktgleich mit Düsseldorf noch mittendrin und spielt gegen Kaiserslautern. Bedeutet, mit fast jedem Tor kann sich oben wie unten noch alles ändern.
1: Das Wetter in Deutschland, nachts langsam nachlassender Regen, oberhalb von 1200 Metern fällt Schnee. Örtlich gibt es auch Nebel, die Tiefstwerte 8 bis 0 Grad. Am Tag wechselnd bewölkt und gebietsweise Schauer und Gewitter. Nur von der Mitte bis zur Oder länger trocken und häufiger Sonne, maximal 8 bis 17 Grad. Die Zeit 4.03 Uhr.
4: Die A2 Hannover Richtung Berlin und die A39 Wolfsburg Richtung Braunschweig sind im Kreuz Wolfsburg-Königslutter nach einem Unfall gesperrt. Die A7 Kassel Richtung Hannover ist zwischen Hedemünden und dem Dreieck Drammetal gesperrt. Die A40 Essen Richtung Duisburg ist zwischen dem Kreuz Kaiserberg und dem Kreuz Duisburg wegen Brückenarbeiten noch bis Dienstag früh gesperrt. Die A61 Mönchengladbach-Venlo ist zwischen dem Kreuz Mönchengladbach und Mackenstein in beiden Richtungen noch bis Montag um 5 Uhr morgens gesperrt. Auf der A72 Plauen-Chemnitz zwischen Zwickau-Ost und Hartenstein kommt es zu Nebelbildung mit Sichtweiten unter 50 Metern. Die A480 Wetzlar-Blasbach ist zwischen Aslar und dem Wetzlarer Kreuz wegen einer Baustelle noch bis 5 Uhr in beiden Richtungen gesperrt. Eine Umleitung ist eingerichtet. Und zum Schluss noch die A33 Osnabrück Richtung Bielefeld. Die ist im Kreuz Osnabrück Süd gesperrt.
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4: Franzi Pille ist hier. Prost an Ole. Wobei Ole ist vermutlich der einzig Nüchterne da, wo er gerade ist. Er hat sich auch reingemeldet hier über die 0221 5678 9111. Schreibt, ich bin der Ole aus Fürstenwalde-Spree und bediene noch fleißig die Leute in der Kneipe bei uns. Grüße an alle, die mich kennen oder gerne kennenlernen wollen. PS, ich

Coldplay, Adventure of a Lifetime hier in der jungen Nacht der ARD. 13 nach 4. Okay, es werden nicht nur Kühe versorgt in dieser Nacht. Ihr arbeitet auch noch was anderes als auf dem Hof. Selina hat sich nämlich hier gerade reingemeldet. Schreibt über die 0221 567 89 111. Hello, ich höre euch auch gerade zu. Ich bin Selina, 25 und Kinderkrankenschwester aus Münster. Sitze gerade auf der Arbeit und höre, während ich dokumentiere. Ganz liebe Grüße, sagt sie noch, an alle Nachtdienstler und danke an alle Menschen, die am Wochenende zur Arbeit kriechen. I feel you, sagt sie. Ja, und I feel you too. Danke auch von mir. Und auch Christian schreibt, moin moin, bin schon seit 0 Uhr unterwegs, aber nur in der Backstube und laufe dort meine Kilometer zwischen Knetmaschinen, Öfen und Kühlhäusern. Was heißt denn hier? Nur in der Backstube. Christian, ist auch einer der wichtigsten Jobs. Ich meine, du backst sowas wie Plunderteilchen. Beste der Welt.

0: Okay, was ist heute für ein Tag?
1: I think today's a Drake Day. Today is a Drake Day.
0: Ja, today is a Drake Day. Beziehungsweise war der Drake-Tag gestern, streng genommen, aber so eng sehen wir das jetzt hier nicht. Drake hat nämlich letzte Nacht nicht nur ein Album rausgebracht, auch nicht zwei Alben, nein, direkt drei. Und damit hatte jetzt vorher wirklich niemand gerechnet, weil alle haben irgendwie ewig auf das Album Iceman gewartet. Das teased ja schon seit 2 Jahren. Ja, einfach vorgestern, eine Stunde vor Mitternacht, einen Livestream gestartet und da bekannt gegeben: Hallo, ich veröffentliche 3 Alben. Iceman, Habibti und Maid of Honor. Und seine Fans sind natürlich ausgerastet online, haben gesagt, er hat's wieder getan. Ja, okay, geschrieben.
2: You guys understand how insane this is? I don't think I've ever seen an artist do this before.
3: I've waited so long for this. Drake is back.
0: Drake ist zurück, finden sie. 43 Songs hat er insgesamt rausgehauen. Einen davon hören wir jetzt hier in der jungen Nacht. Ran to Atlanta.

0: Naughty Boy und Sam Smith, La La La, hier in der jungen Nacht um 16:30. Die A2 Hannover Richtung Berlin und die A39 Wolfsburg Richtung Braunschweig sind im Kreuz Wolfsburg-Königslutter nach einem Unfall gesperrt. Die A7 Kassel Richtung Hannover ist zwischen Hedemünden und dem Dreieck Drammetal gesperrt. Die A40 Essen Richtung Duisburg ist zwischen dem Kreuz Kaiserberg und dem Kreuz Duisburg wegen Brückenarbeiten bis Dienstag früh gesperrt. Die A61 Mönchengladbach-Venlo ist zwischen dem Kreuz Mönchengladbach und Mackenstein in beiden Richtungen bis Montag um 5 gesperrt. Auf der A72 Plauen Richtung Chemnitz zwischen Zwickau Ost und Hartenstein kommt es zu Nebelbildung mit Sichtweiten unter 50 Metern. Die A480 Wetzlar Richtung Wetzlar-Blasbach ist zwischen Aslar und dem Wetzlarer Kreuz wegen einer Baustelle bis 5 Uhr in beiden Richtungen gesperrt. Da ist eine Umleitung eingerichtet. Und zum Schluss noch die A33 Osnabrück Richtung Bielefeld. Die ist im Kreuz Osnabrück Süd gesperrt.
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0: Ja, wenn so ein Abgabetermin näher kommt, da muss man schon mal unfreiwillig ein paar Nachtschichten einlegen. So wie Bianca, sie sitzt nämlich in den letzten Zügen ihrer Bachelorarbeit in soziale Arbeit und schreibt, dafür schiebe ich gerade ein paar Nachschichten. Donnerstag ist Abgabe, drückt mir die Daumen. Ja, machen wir auf jeden Fall, Bianca. Und ich sag dir, Donnerstag, es wird der beste Tag einfach. Das ist so ein High nach der Abgabe. Freu dich einfach darauf. Was macht ihr denn gerade so? Meldet euch auch gern rein unter 0221

Ich muss noch mal unterbrechen. Achtung, Falschfahrer. Auf der B2 Gera Leipzig zwischen Zwenkau und Coburger Straße kommt euch ein Falschfahrer entgegen. Fahrt äußerst rechts und überholt nicht. Auf der B2 Gera Leipzig zwischen Zwenkau und Coburger Straße ist ein Falschfahrer unterwegs. Vorsicht in beiden Richtungen.

0: Engels. Das ist nämlich unser Beitrag für den ESC. Und unser ESC-Reporter Mars Bedmovsivsyan ist für uns in Wien. Die Prognosen für diesen Song sehen ja eher so mittel aus, ne?
1: Ja, genau. Also Stand jetzt ist sie auf Platz 23 von 25 teilnehmenden Ländern. Und sie wird auf Startplatzierung Nummer 2 starten, was historisch eben eine sehr schlechte Startplatzierung ist.
0: Ja, also alles wie immer dann beim Ergebnis. Ne? Finnland und Australien sind nach Quoten die absoluten Favoriten. Aber was ich ja auch mehr liebe am ESC, sind diese ganzen Funny-Auftritte, wo man sich denkt, was zur Hölle ist das? Was sehe ich da? Ich werde mich für immer an dieses Händewaschen erinnern. Weiß weder, wie der Song hieß, noch ging, noch welches Land. Ich weiß aber, dass da jemand saß, hat sich Hände gewaschen. Gibt es dieses Jahr denn auch so ein paar, ich sag mal, bekloppte Performances?
1: Dieses Jahr gibt es eigentlich kaum welche. Ja, da bin ich auch ein bisschen überrascht. Also es ist sehr viel ernster, es ist sehr viel mehr auf der, in der eigenen Sprache. Aber tatsächlich einer, der fällt da so ein bisschen raus. Das ist nämlich UK, Sam Battle. Sein Bühnenauftritt ist auch ziemlich crazy. Also man sieht Tische, die dann irgendwie umgestellt werden. Drunter sind irgendwie ganz viele Kabel. Das wird quasi wie so ein ganzes, so ein crazy Set auf der Bühne.
0: Bisschen Tische rücken. Könnt ihr euch heute Abend angucken. Da findet das ESC-Finale statt. Das erste überträgt ab 21 Uhr.

0: Jackpot. Also so stelle ich mir das bei Uschi vor. Hat sich hier gemeldet, die fährt nämlich regelmäßig, beruflich, nach Sylt. Wobei in echt vermutlich jetzt nicht so idyllisch, wie ich es mir vorstelle, weil sie arbeitet halt im Zug.
1: Ich bin auf dem Weg zum Frühdienst, Sylt Shuttle in Niebel. Freue mich sehr auf die Arbeit und um 14 Uhr habe ich Feierabend und dann werde ich die Hühner meiner Tochter sauber machen. Da freue ich mich auch sehr drauf.
0: Sweet. Was geht denn bei euch? Meldet euch auch gern rein. 0221 567 89 111. Hurricane, hört ihr jetzt.

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1: Um 5 Uhr mit Klaus Regineck. Das US-Verteidigungsministerium hat Truppenverlegungen gestoppt. Ursprünglich war ein Truppenabzug aus Deutschland erwartet worden. Stattdessen wurden Verlegungen von Soldaten aus den USA nach Deutschland und Polen kurzfristig abgesagt. Aus Washington dazu Benedikt Schäper.
2: Allein 4000 Soldaten einer Panzerbrigade sollen in dieser Woche ihre Reise Richtung Osteuropa abgebrochen haben. Teilweise bereits auf dem Weg zum Flughafen habe man sie zurückgerufen. Auch die Entsendung eines Raketenbataillons nach Deutschland sei gestrichen worden. Sowohl Demokraten als auch Republikaner äußerten sich kritisch zu dem Beschluss. Er sende ein falsches Signal, sowohl nach Russland als auch an die Partner in Europa. Ob die gestrichenen Verlegungen Teil der von US-Präsident Trump angekündigten Truppenreduzierung in Deutschland sind, ist bisher unklar.
1: Libanon und Israel haben ihre Waffenruhe um 45 Tage verlängert. Das hat US-Außenminister Hexet mitgeteilt. Außerdem seien weitere Gespräche vereinbart worden. Die heftigen Gefechte zwischen der israelischen Armee und der Hisbollah-Miliz gingen trotzdem weiter. Mercedes-Benz hat sich offen für einen Einstieg in die Rüstungsproduktion gezeigt. Konzernchef Ola Källenius sagte dem Wall Street Journal, Europa müsse seine Verteidigungsfähigkeit ausbauen. Sein Unternehmen sei bereit, dabei eine positive Rolle zu spielen. Ein solcher Schritt müsse aber wirtschaftlich sinnvoll sein, so der Mercedes-Chef. Der Präsident des Münchner IFO-Instituts, Fuest, hat Neuwahlen ins Gespräch gebracht. Sollte sich die Bundesregierung nicht auf Reformen einigen können, sagte er der Neuen Osnabrücker Zeitung, würde wegen der aktuellen Sicherheitslage dringend wünschenswert sein, dass sich die Regierungspartner verständigten. Fuest rät unter anderem zu einer Steuerreform, die die Wirtschaft ankurbelt. Fußball-Rekordmeister FC Bayern München hat 2 Vertragsverlängerungen im Torhüterteam bestätigt. Sowohl Manuel Neuer als auch Sven Ulreich bleiben ein Jahr länger. ARD-Sportreporter Florian Eckel.
3: Die Bayern halten also auch in der kommenden Saison ihr altbekanntes Torwarttrio beisammen. Neben Manuel Neuer verlängert auch der dritte Keeper Sven Ulreich seinen auslaufenden Vertrag bis 2027. Manuel Neuer betont, er habe sich für die Entscheidung extra Zeit gelassen, freue sich aber sehr weiterzumachen, weil diese Mannschaft jeden schlagen könne. Bayerns Vorstandsboss Jan-Christian Dresen erwidert, Manuel Neuer habe die Grenzen des Torwartspiels verschoben, er wachse auch mit 40 Jahren noch über sich hinaus. Neuer hütet seit 2011 das Tor der Bayern und hat knapp 600 Pflichtspiele für den Rekordmeister absolviert.
1: Das waren die Nachrichten mit Klaus Regineck. Das Wetter in Deutschland, heute wechselnd bewölkt und gebietsweise Schauer und Gewitter, nur von der Mitte bis zur Oder längere Zeit trocken. Maximal 8 bis 17 Grad. Die Zeit, es ist 5.03 Uhr.
4: Wir starten mit der Entwarnung für die B2 zwischen Zwenkau und Coburger Straße. Die Falschfahrermeldung ist aufgehoben. Die A2 Hannover Richtung Berlin und die A39 Wolfsburg Richtung Braunschweig sind im Kreuz Wolfsburg-Königslutter nach einem Unfall gesperrt. Die A7 Kassel Richtung Hannover ist zwischen Hedemünden und dem Dreieck Drammetal gesperrt. Die A33 Osnabrück Richtung Bielefeld ist zwischen dem Kreuz Osnabrück Süd und Haderberg gesperrt. Die A40 Essen Richtung Duisburg ist zwischen dem Kreuz Kaiserberg und dem Kreuz Duisburg wegen Brückenarbeiten noch bis Dienstag früh gesperrt. Die A44 Aachen Richtung Mönchengladbach ist zwischen dem Kreuz Jackerath und dem Kreuz Holz nach einem Unfall gesperrt. Und zum Schluss noch die A61 Mönchengladbach-Venlo. Die ist zwischen dem Kreuz Mönchengladbach und Mackenstein in beiden Richtungen bis Montag um 5 gesperrt.
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4: So heißt es. Oder auch euer Service-Radio für Geburtstagsgrüße. Die sende ich an Alex, der hat heute Geburtstag. Seine Frau Kathleen hat mich beauftragt, hat gefragt, ob ich das machen kann. Na klar, feiert schön. Was geht bei euch denn? Auch Feierei oder noch Arbeit? Meldet euch gerne rein. 0221 567 89 111. Hier ist Franzi Pille, jetzt Sabrina Carpenter, Espresso.

0: Köln.
1: Okay, nach jahrelangen Gerüchten und sehr vielen verschiedenen Namen können wir hoffentlich bald wirklich safe sagen, wer hier antritt.
2: 007 meldet sich zum Dienst.
1: Also wer auf Daniel Craig als neuer James Bond folgt. Denn das Casting hat jetzt offiziell begonnen. Das hat das Studio bekannt gegeben. Die sagen aber direkt dazu, ja, gibt aber jetzt keine Infos während des ganzen Casting-Prozesses. Erst sobald dann der Zeitpunkt richtig ist. Also ich meine, welche Namen wurden da nicht schon gedroppt in letzter Zeit? Aaron Taylor Johnson, Callum Turner, Jacob Elordi. Aber offenbar soll es jemand Unbekanntes werden. Ja, sollen die sich mal da beeilen beim Casting.

0: gesagt, ich bin so unfassbar gespannt auf diese Serie, auf diese Buchverfilmung und ich kann wirklich nicht mehr.
1: Ja, so ging's vielen, denn eine neue Serie ist diese Woche gestartet, Off Campus, und auf die man viele, vor allem Bücher Fans ganz hyped, wie Booktalkerin Emily, die haben wir gerade gehört. Das Ganze basiert nämlich auf einer Buchreihe und deswegen checken wir gleich, was die Serie kann. Fragen vorher aber mal Bücherfrau Simone Sohn, worauf basiert die Serie denn?
2: Die Serie basiert auf ihrer sogenannten fünfteiligen Off-Campus-Reihe und im Prinzip eine, ich sag mal, straighte Eishockey-College-Romance. Jeder Band dreht sich um ein anderes Paar und es gibt auch noch Spin-Off-Reihen. Wer also nach der ersten Staffel Bock auf mehr hat, da gibt's ganz, ganz viel Lesestoff.
1: Also jetzt erstmal die erste Staffel, also die Verfilmung vom ersten Buch. Und wir checken hier in so 20 Minuten, was für eine Story das ist, die die ganzen Bücher und Serien-Ultras so gehypt hat.

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1: Hier ist die junge Nacht um 5:30. Die A2 Hannover Richtung Berlin ist im Kreuz Wolfsburg-Königslutter nach einem Unfall gesperrt. Die A7 Kassel Richtung Hannover ist zwischen Hedemünden und dem Dreieck Drammetal gesperrt. Die A33 Osnabrück Richtung Bielefeld ist zwischen dem Kreuz Osnabrück Süd und Haderberg gesperrt. Die A39 Wolfsburg Richtung Braunschweig ist im Kreuz Wolfsburg-Königslutter nach einem Unfall gesperrt. Die A40 Essen Richtung Duisburg ist zwischen dem Kreuz Kaiserberg und dem Kreuz Duisburg wegen Brückenarbeiten bis Dienstag früh gesperrt. Und zum Schluss noch die A61 Mönchengladbach Richtung Venlo. Die ist zwischen dem Kreuz Mönchengladbach und Mackenstein in beiden Richtungen bis Montag um 5 gesperrt.
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1: Heute bin ich für euch am Start, Franzi Pille. Wir gehen rein in die letzte halbe Stunde junge Nacht mit Joe, End of Beginning.

0: Kennedy hat eine Verfilmung bekommen, beziehungsweise eine Verserie. Da geht es in jedem Buch um ein anderes Highschool-Paar. Der erste Band ist jetzt als erste Staffel dieser Serie draußen seit dieser Woche. Simone Sohn aus dem Junge Nacht Bücherteam. Sag mal, hol uns doch mal ab. Worum geht's denn in dem Buch?
1: Ja, also das Buch heißt The Deal, denn auf so einen lassen sich die beiden Hauptfiguren ein, Hannah und Garrett. Sie zuerst sehr widerwillig, denn eigentlich will die eher zurückhaltende Musikstudentin nichts mit dem ultra selbstbewussten Superstar des Eishockey-Teams zu tun haben.
0: Und was für einen Deal machen die dann?
1: Ja, also sie gibt ihm Nachhilfe und dafür hilft er ihr, sich bei ihrem Crush interessant zu machen, indem sie halt vortäuschen, miteinander auszugehen.
0: Okay, wir alle checken, wohin das führt. Wie nah bleibt denn die Serie an den Büchern?
1: Also ich habe schon gesehen, dass es so einige Abweichungen gibt. Mhm. Zum Beispiel ist Hannahs ursprünglicher Schwarm, dieser Justin, der ist Musiker und nämlich nicht wie im Buch Footballspieler. Aber ich muss sagen, die Besetzung, die gefällt mir schon mal sehr gut. Hannah habe ich mir tatsächlich ziemlich genauso vorgestellt und die Boys, die sind einfach super cute. Der Garrett-Darsteller, der ist wirklich so der richtig perfekte Charmebolz.
0: Off Campus seht ihr jetzt als Serie bei Prime Video, basiert auf dem Buch The Deal.

0: Okay, es gibt wirklich Wettbewerbe für alles. Zum Beispiel auch für Zauberwürfel. Da ist dieses Wochenende ein großer Wettbewerb in Wuppertal in Nordrhein-Westfalen. Das Wuppertaler Würfelwochenende 2026. Das ist einfach ein grandioser Name. Aber es ist tatsächlich ein Würfelwochenende, weil da treten Menschen im sportlichen Lösen eines Zauberwürfels gegeneinander an. Also da ist quasi das Motto.
1: Die Würfel werden morgen neu gemischt, gewürfelt, gerollt, wie auch immer.
0: Ja, falls das Inspo für eure Freizeitgestaltung die Tage ist. Ansonsten wünsche ich euch ein schönes Wochenende. Franzi Pille ist hier, ich bin gleich raus.

0: Ihr hört unser Ding am Samstag. Guten Morgen.
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0: Und so geht's gleich weiter mit Nina Truba und Wenn das Liebe ist. Und dann hören wir noch Kissin' My Friends von Marshmello und Ingie.
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0: Die Straßen im Saarland, die sind recht frei aktuell. Wir haben nur eine Geschwindigkeitskontrolle angekündigt von der Polizei und die soll auf der B51 stattfinden, zwischen der Landesgrenze zu Frankreich und Saarbrücken. Fahrt besonders vorsichtig und kommt gut an.
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0: Um jetzt 6:45 mit Lea. Hi.
3: Hi. SPD-Fraktionschef Matthias Mirsch hat den Tankrabatt in Frage gestellt. Konkret hat er der Augsburger Allgemeinen gesagt, Mobilität müsse bezahlbar bleiben, aber so wörtlich die Gießkanne sei keine Dauerlösung. Er hat stattdessen strukturelle Entlastungen und eine Steuerreform gefordert. Der Tankrabatt gilt noch diesen und nächsten Monat. Wie es dann weitergeht, ist noch nicht klar. In Wien steigt am Abend das Finale des Eurovision Song Contests. Für Deutschland tritt Sarah Engels mit dem Song Fire an. Viel diskutiert wird beim ESC die Teilnahme Israels, denn viele Länder boykottieren den ESC wegen Israels Vorgehen im Gazakrieg. Bei Fußballspielen muss sich die saarländische Polizei Hilfe aus anderen Bundesländern und von der Bundespolizei holen. Laut der Landesregierung haben diese Einsätze seit 2023 über 1,2 Millionen Euro gekostet. Fast alles ging auf Risikospiele des ersten FC Saarbrücken zurück. Richtig teuer war das DFB-Pokalspiel gegen Kaiserslautern vor knapp 2 Jahren. Die Vereine beteiligten sich bisher nicht bei den Polizeikosten. Und wir bleiben beim Fußball. In der Bundesliga steht heute der letzte Spieltag an und das Saisonfinale hat's nochmal so richtig in sich. Denn St. Pauli, Wolfsburg und Heidenheim machen die 2 direkten Absteiger unter sich aus. Ein Club kann sich noch in die Relegation retten. In der 3. Liga muss heute der 1. FC Saarbrücken gegen Hansa Rostock ran. Anstoß ist da um 14:30 in Saarbrücken.
0: Danke dir, Lea.
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0: Ähnlich wie gestern, recht viele Wolken, ab und zu auch mal Regen. Hier und da kommt aber heute auch die Sonne raus. Dazu Temperaturen zwischen 11 und 15 Grad maximal. Aktuell in Jägersburg 4 Grad, in Bliesen sind es 3 Grad und in Merzig ebenfalls 4 Grad.
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0: Kommt gut in euren Samstagmorgen und macht euch ein wunderschönes Wochenende. Jetzt hier mit Nina Truba, Wenn das Liebe ist.
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Ihr hört unser Ding am Samstagmorgen um 7:15 und das hier ist Marshmallow zusammen mit Ingie. Kissin' my friends.

Jennifer Lopez kommt zurück ins Fernsehen. Anfang Juni sehen wir sie in Office Romance, einer neuen Komödie auf Netflix. Und es geht, man kann sich schon denken, um Verliebtsein am Arbeitsplatz. Und natürlich geht das nicht ohne Stress. J.Lo ist dabei Chefin einer Fluggesellschaft und verliebt sich in den neuen Anwalt. Ganz ehrlich, das kann nur gut werden. Gefühlt alles, was Jennifer Lopez anfasst, wird zum Erfolg. Genau wie ihr neuer Song mit David Guetta. Das ist Save Me Tonight hier auf Unser Ding.

0: Franz und Schanna hier.
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0: Toby Romeo und You Not Us, What It Feels Like hier auf unser Ding. Und so machen wir weiter mit Robin Schulz und Embers. Und dann noch Samba auf der Playlist 12 to 12.
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0: Die Straßen im Saarland, die sind weiterhin frei. Die Polizei, die hat nur angekündigt, dass sie heute noch blitzen will. Und zwar auf der B51 zwischen der Landesgrenze zu Frankreich und Saarbrücken. Kommt gut an.
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0: Aktuell sind es 4 Grad in Kirkel, auch 4 Grad in Siersburg und hier in Saarbrücken, da stehen auch 4 Grad auf dem Thermometer. Maximal 11 bis 15 Grad sind heute drin, dazu recht viele Wolken am Himmel, ab und zu auch mal wieder Regen, hier und da kommt auch mal die Sonne raus.
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0: Also nochmal perfektes Wetter, um sich drinnen auf der Couch so richtig schön einzukuscheln, wird vielleicht oder besser gesagt hoffentlich das letzte kühle Wochenende für eine ganz lange Zeit. Also Sommer, bitte komm endlich.
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0: Und dann auch noch früh morgens. Gar nicht so einfach, da überhaupt aus dem Bett zu kommen. Vor allem, wenn man freitags vielleicht noch ein bisschen länger unterwegs war. Da kann schon mal passieren, dass der Kopf nicht so ganz richtig funktioniert und da ein bisschen was durcheinander kommt. Und jetzt stellt euch mal vor, jemand durchlöchert euch um diese Zeit mit Fragen. Oder umgekehrt. Denn wir haben falsch herum mit euch gequizzt. Das heißt, ihr hattet die Fragen, wir die Antworten. Obwohl die zugegebenermaßen recht einfach waren.
1: Was ist sehr eklig?
2: 1 Kilo Fleischkäse.
3: Was war eigentlich gestern unter deinem Bett noch?
2: 1 Kilo Fleischkäse.
4: Womit füttern wir den Hund heute Nacht?
2: 1 Kilo Fleischkäse.
5: Was ist in deinem Koffer?
2: 1 Kilo Fleischkäse.
6: Was bringst du mit auf eine Veganer-Party?
2: 1 Kilo Fleischkäse.
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2: 1 Kilo Fleischkäse.
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1: Topic und Becky G. Sorry, Papi. Ihr könntet in Spanien in einem Club feiern gehen. Oder ihr hört euch jetzt Sorry, Papi auf der Unser Ding Playlist an. Der Vibe ist auf jeden Fall der gleiche.

0: Taylor Swift ist auf der Playlist mit Opalite.
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0: Die Straßen bei uns im Saarland, die sind nach wie vor frei. Die Polizei hat nur angekündigt, dass sie noch blitzen will. Und zwar auf der B51 zwischen Frankreich und Saarbrücken. Kommt gut an und wenn ihr noch was gesehen habt, dann ruft sehr gerne an. Die kostenlose Nummer ist die 0800 700 8000.
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0: Um jetzt 7:45 mit Lea. Guten Morgen.
2: Guten Morgen. SPD-Fraktionschef Matthias Mehr stellt in Frage, ob der Tankrabatt eine gute Lösung für länger ist. Konkret hatte der Augsburger Allgemeinen gesagt, Mobilität muss bezahlbar bleiben, gleichzeitig sei der Rabatt keine Dauerlösung. Der Tankrabatt gilt noch diesen und nächsten Monat. Wie es dann weitergeht, ist noch nicht klar. Bei Fußballspielen muss sich die saarländische Polizei Hilfe aus anderen Bundesländern und von der Bundespolizei holen. Laut der Landesregierung haben diese Einsätze seit 2023 über 1,2 Millionen Euro gekostet. Fast alles ging auf Risikospiele des ersten FC Saarbrücken zurück. Richtig teuer war das DFB-Pokalspiel gegen Kaiserslautern vor knapp 2 Jahren. Und wir bleiben beim Fußball. In der Bundesliga steht heute der letzte Spieltag an. Das Saisonfinale hat es nochmal so richtig in sich. Denn zum ersten Mal in der Geschichte gehen die letzten 3 Clubs der Tabelle punktgleich ins Finale. St. Pauli, Wolfsburg und Heidenheim kämpfen um den Relegationsplatz. 2 müssen direkt runter. Mehr von unserer Ding-Reporterin Sarah Schwedmann.
3: Der VfL Wolfsburg spielt ausgerechnet bei St. Pauli. Heidenheim empfängt Mainz. Und weil alle Spiele gleichzeitig laufen, könnte heute wirklich jedes Tor alles verändern.
2: In der 3. Liga kickt der erste FC Saarbrücken zu Hause gegen Hansa Rostock. Anstoß ist da um 2:30. Wegen des Spiels wird die Kamphauser Straße zwischen dem Ludwigskreisel und der A623 gesperrt. Wenn ihr also heute in Saarbrücken unterwegs seid, plant extra Zeit ein.
0: Danke dir, Lea.
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0: Das Wetter hier und heute recht wolkig, ab und zu Regen, hier und da dann auch mal ein bisschen Sonne, wenn wir Glück haben. Dazu Temperaturen zwischen 11 und 15 Grad maximal. Aktuell 5 Grad in Rohrbach, 4 Grad sind es in Nohfelden und in Neunkirchen aktuell ebenfalls 5 Grad.
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0: Für Ray ist ein echter Traum wahr geworden. Sie stand zusammen mit Hans Zimmer auf der Bühne. Er hat sie einfach bei einem Konzert überrascht und das Ergebnis ist so süß. Sie freut sich echt extrem, aber gar kein Wunder. Wer es nachgucken will, sie hat es auf Insta gepostet und wir hören sie jetzt mit ihrem aktuellen Song Where is my husband hier auf Unser Ding.
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2: Olivia Dean. So easy to fall in love. Sie mischt Jazz und Soul mit Popmusik und schafft es damit nach ganz oben in die Charts. Wie das geht? Überzeugt euch selbst. Jetzt.

0: Justin Bieber. Sorry, after unser Ding Playlist. Dracula. Dracula hören wir gleich, genauso wie Baby Doll, alles gleich hier auf unser Ding.
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0: Die Straßen im Saarland, die sind frei. Die Polizei hat nur angekündigt, dass sie noch blitzen wird, und zwar zwischen Frankreich und Saarbrücken. Wenn ihr noch irgendwas gesehen habt, ob Staus, Blitzer oder sonstige Verkehrsbehinderungen, meldet sie sehr, sehr gerne rein unter der kostenlosen Nummer 0800 700 8000.
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0: Aktuell sind es 6 Grad in Perl, ebenfalls 6 Grad in Auersmacher und 5 Grad in St. Wendel. Heute sind noch maximal 11 bis 15 Grad drin. Dazu recht viele Wolken am Himmel. Ab und zu kann es da auch mal Regen geben. Aber auch eine gute Nachricht: hier und da kommt auch mal die Sonne raus.
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0: Ich wünsche euch ein wunderbares Wochenende.
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Der Headliner bei Rock am Ring dieses Jahr. Linkin Park waren das zusammen mit Jay-Z und Numb hier auf unser Ding. Es ist jetzt 8:22 Uhr. Kommt gut rein in euer Wochenende.

0: einen lieben es, die anderen hassen es. Beim ESC gibt es gefühlt nur diese zwei Seiten. Heute Abend findet das große Finale statt, und zwar in Wien. Und für uns geht Sarah Engels an den Start. Mal sehen, wie viele Punkte sie holen kann. Der Landkreis Saarlouis kann auf jeden Fall einige holen. Das hat nämlich unsere saarländische Eurovision Song Contest Umfrage bei euch gezeigt.
1: ESC Saarland Edition.
2: 12 points go to Saarlouis, weil da wohne ich.
3: 10 points go to Saarlouis, weil ich finde die Altstadt von Saarlouis schon sehr schön.
2: Puh, 4 points. Ich war noch nie in Saarlouis, aber ich hatte letztes Jahr eine Romance und die ist nicht so schön ausgegangen, deswegen nur 4.
4: 4 points go to Saarlouis. Ist jetzt nicht cool, aber auch nicht scheiße.
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0: Intro mit End of Beginning.
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0: Die Straßen im Saarland, die sind nach wie vor frei. Die Polizei hat nur angekündigt zu blitzen, und zwar zwischen Frankreich und Saarbrücken. Wenn sie das schon tut, dann ruft sehr gerne an, oder wenn ihr irgendetwas anderes gesehen habt, auch immer gerne her damit. Die kostenlose Nummer ist die 0800 700 8000.
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0: Es ist jetzt 8:45 und im Studio ist Lea. Hi.
2: Guten Morgen. SPD-Fraktionschef Matthias Misch stellt in Frage, ob der Tankrabatt eine Lösung für länger ist. Konkret hatte der Augsburger Allgemeinen gesagt, Mobilität muss bezahlbar bleiben. Gleichzeitig sei der Rabatt keine Dauerlösung. Der Tankrabatt gilt noch diesen und nächsten Monat. Wie es dann weitergeht, ist noch nicht klar. Ultraläufer Arda Saci ist zurück in Berlin. Da wurde er am Flughafen von hunderten Fans empfangen. Den 600-Kilometer-Lauf durch die Wüste Kaliforniens haben 100.000 Menschen im Livestream verfolgt. Sein Ziel von 96 Stunden verpasste der 28-Jährige. Trotzdem ist er weitergelaufen und beendete die Strecke nach rund 123 Stunden. Angekommen in Deutschland hat er sich auch noch was vorgenommen. Und zwar hat er gesagt, als erstes wird er einen schönen Döner essen. Und wir bleiben beim Thema Sport. In der dritten Fußballliga kickt der erste FC Saarbrücken zu Hause gegen Hansa Rostock. Anstoß ist da um 2:30. Fast zeitgleich, ab 1:30, läuft in der Saarlandhalle das Halbfinale der Tischtennis Champions League. Da spielt auch der erste FC Saarbrücken Tischtennis mit. Wegen der beiden Events kommt es in Saarbrücken zu Verkehrsbehinderungen. Die Polizei sperrt heute viele Straßen und Parkplätze rund ums Stadion, darunter auch einen Teil der Kamphauser Straße zwischen dem Ludwigskreisel und der Autobahnauffahrt zu A6. 623. Wer kann, sollte daher besser mit den Öffis nach Saarbrücken kommen.
0: Danke dir, Lea.
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0: In Beckingen sind es aktuell 7 Grad, in Marpingen 6 und in Homburg ebenfalls 7 Grad. Maximal 11 bis 15 Grad sind heute noch drin. Dazu recht viele Wolken am Himmel, ab und zu auch immer mal wieder die Sonne. Und hier und da kann es aber auch wie gestern zu Regen kommen.
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0: Er ist mein Liebesbrief an die Musik und erinnert mich daran, dass sie immer für mich da war, durch jedes Hoch und jedes Tal. Das sagt Bibi Rexha über ihren aktuellen Song New Religion. Und wie dieses Gefühl klingt, das hören wir jetzt hier auf Unser Ding.

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0: Robin Schulz auf unser Ding mit Headlights. Und gleich geht's weiter mit Calvin Harris und Blessings. Genauso hören wir Gabriella von Cat's Eye.
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0: Die Straßen im Saarland, die sind immer noch frei. Die Polizei hat nur angekündigt, dass sie heute blitzen will, und zwar zwischen Frankreich und Saarbrücken. Wenn ihr noch irgendetwas gesehen habt, dann meldet es sehr gerne kostenlos rein unter der 0800 700 8000. Ansonsten gute Fahrt.
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0: Aktuell 7 Grad in Beckingen, 6 Grad in Marpingen und 7 Grad auch in Homburg. Maximal 11 bis 15 Grad sind heute drin. Dazu sehr viele Wolken, etwas Sonne auch und hin und wieder, auch wie gestern, immer mal wieder Regen.
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0: Ein Leben wie das von Calvin Harris, das wär's. Fast den ganzen Sommer legt er in Ibiza auf, heute Abend in Las Vegas. Also life could be worse für ihn. Wir hören ihn jetzt hier auf Unser Ding mit Blessings.
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Cat's Eye kommen nach Deutschland. Bei ihrer The Wild World Tour machen sie auch einen Stopp in Köln im September, so rum. Und wir hören sie jetzt hier auf Unser Ding mit Gabriella.

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0: Und dann wartet noch Haven auf der Playlist I Run.
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0: Die Straßen im Saarland, die sind heute Morgen frei. Keinerlei Meldungen aktuell. Wenn ihr das anders seht, dann ruft uns sehr, sehr gerne an unter der kostenlosen Nummer 0800 700 8000.
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0: Um jetzt 9:45 mit Lea. Hi.
2: Hi. Wir schauen zuerst zum Sport. In der dritten Fußballliga kickt der erste FC Saarbrücken am Mittag im Ludwigspark gegen Hansa Rostock. Anstoß ist um 2:30. Fast zeitgleich läuft in der Saarlandhalle das Halbfinale der Tischtennis Champions League. Da spielt auch der erste FC Saarbrücken Tischtennis mit. Wegen der beiden Events kommt es in Saarbrücken zu Verkehrsbehinderungen, denn unter anderem die Kamphauser Straße zwischen dem Ludwigskreisel und der A623 wird gesperrt. Wer kann, sollte daher besser mit den Öffis nach Saarbrücken kommen. Ultraläufer Arda Saci ist zurück in Berlin. Da wurde er von hunderten Fans empfangen. Den 600-Kilometer-Lauf durch die Wüste Kaliforniens haben 100.000 Menschen im Livestream verfolgt. Sein Ziel von 96 Stunden verpasste der 28-Jährige. Trotzdem ist er weitergelaufen und beendete die Strecke nach rund 123 Stunden. Mercedes als Rüstungsfirma. Der Mercedes-Chef schließt das nicht aus und zeigt sich offen, stärker in die Rüstungsproduktion einzusteigen. Das hat er dem Wall Street Journal gesagt. Die Welt ist laut ihm unberechenbarer geworden und Europa müsse sich deshalb besser verteidigen können. Fix ist das Ganze aber noch nicht. In Wien steigt am Abend das Finale des Eurovision Song Contests. Für Deutschland tritt Sarah Engels mit dem Song Fire an. Viele Länder machen dieses Jahr nicht mit, weil auch ein Sänger aus Israel dabei ist.
0: Danke dir, Lea.
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0: Aktuell 8 Grad in Bischmisheim, 9 Grad in Nalbach und in Neunkirchen ebenfalls 8 Grad. Bis zu 15 sind heute möglich. Dazu recht viele Wolken am Himmel. Ab und zu kämpft sich aber die Sonne hier durch. Und gegen Nachmittag, da ein bisschen die schlechtere Nachricht, gibt es auch immer mal wieder Regen.
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0: Also noch einmal das perfekte Wochenende für alle Indoor-Aktivitäten, bevor dann nächste Woche der Sommer kommt. Aktuell sieht es zumindest danach aus. Ich drück uns allen ganz fest die Daumen.
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Der perfekte Song für einen entspannten Samstagmorgen. Post Malone mit Circles hier auf unser Ding. Und für alle, die noch was zum Wachwerden brauchen, habe ich jetzt den richtigen Song. Haven mit I Run. Schönes Wochenende.

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Nina Chuba mit Fata Morgana hier auf unser Ding. Wir machen gleich weiter mit Taylor Swift und The Fate of Ophelia.

0: Mit auf der Playlist auch Samba mit Homebreaker.
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0: Vorsicht einmal im Landkreis Neunkirchen. In Ottweiler ist die Saarbrücker Straße in Höhe der Anton-Hansen-Straße in beiden Richtungen wegen Brückenarbeiten aktuell gesperrt. Außerdem ist dort auch die B41 zwischen der Schlossstraße und der Seminarstraße in Richtung Neunkirchen gesperrt. Das geht dann auch noch bis Mitte Oktober. Ansonsten sehen die Straßen frei aus hier bei uns im Saarland. Wenn ihr das anders seht, dann ruft sehr gerne kostenlos an. Die Nummer ist die 0800 700 8000.
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0: Ziemlich bewölkt heute, aber ab und zu kommt die Sonne durch. Gegen Nachmittag dann aber auch immer mal wieder Regen bei uns im Saarland. Temperaturen dazu zwischen 11 und 15 Grad maximal. Aktuell 9 Grad in Ottweiler, in Buß sind 10 Grad und in Losheim ebenfalls 9 Grad aktuell.
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0: Es wird die Traumhochzeit des Jahres, wenn sich Taylor Swift und ihr Verlobter Travis Kelce endlich das Ja-Wort geben. Doch wann es soweit ist, darüber wird gerade viel spekuliert. Laut einem Insider könnte es wohl am 3. Juli soweit sein. Wir hören Taylor Swift jetzt hier auf der Unser Ding Playlist mit The Fate of Ophelia. Schönen Samstag.

Lady Gaga. Born This Way. Hier auf eurer Samstag-Playlist bei Unser Ding. Und wir machen weiter mit Somber. Das ist Homewrecker. Macht euch ein richtig schönes Wochenende, ihr Lieben.

0: Für die einen ein mega romantisches Erlebnis, für andere ein absoluter Cringe-Moment. Der allererste Kuss gilt auf jeden Fall als was Besonderes im Leben. Aber wie war das bei euch? Johanna aus Saarbrücken.
1: Ui, der war im Kino. Da war ich, glaube ich, 11 oder so oder 12. Also ziemlich jung. Ich glaube, ziemlich unspektakulär und so eine sehr safe Choice im Kino, wo einen keiner sieht. Es war schon was Besonderes. Ich meine, damals fängt man ja gerade erst an so mit Jungs und so. Und dann ist es natürlich ganz aufregend und kribbelig.
0: Das stimmt. Hauptsache, es war ein schönes Erlebnis. Alex aus Saarbrücken weiß auch noch, wie sein erster Kuss war.
2: Es war auf jeden Fall ein sehr aufregendes Gefühl, so ein sehr unbekanntes Gefühl. Man hat Schmetterlinge im Bauch. Das war einfach so ein What the fuck-Moment. Ich weiß auch nicht.
0: Geile Beschreibung, oh Mann. Jetzt euer Platz 2 der unserdingen Like-Charts. Hier ist Disco Lines mit No Broke Boys. Disco.

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1: Giant Rooks, Wanted Back. Das neue Album soll auf jeden Fall noch in diesem Jahr rauskommen. Einen kleinen Vorgeschmack liefern Giant Rooks aber zum Glück jetzt schon.

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0: Viertel vor elf, Wiz DMC, Show Me Love am Samstagvormittag hier auf unser Ding. Und gleich für euch auf der Playlist Oscar McKay und Khalid Nobody Make Me Feel. Und auch dabei aus dem Jahr 2016 ist Sarah Larsson. Mit Lushlife hören wir alles gleich.
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0: Geht los im Landkreis Neunkirchen. Da in Ottweiler ist die Saarbrücker Straße in Höhe der Anton-Hansen-Straße in beiden Richtungen wegen Brückenarbeiten aktuell gesperrt. Das Ganze bis Mitte Oktober ab sofort. Außerdem ist da auch die B41 zwischen der Schlossstraße und der Seminarstraße in Richtung Neunkirchen gesperrt. Sonst nichts los auf den Straßen bei uns im Saarland. Wenn ihr was seht, ruft gerne an. Kostet nichts. Die Nummer ist wie immer die 0800 700 8000.
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0: Jetzt mit Lea. Hi.
2: Hi. Steigt Mercedes-Benz stärker in die Rüstungsproduktion ein? Der Mercedes-Chef sieht das offenbar als Option. Das hätte er in einem Interview dem Wall Street Journal gesagt. Die Welt ist laut ihm unberechenbarer geworden und Europa müsse sich deshalb besser verteidigen können. Dass Mercedes den Schritt wagt, ist allerdings noch nicht fix. Extremläufer Ada Sachi ist zurück in Berlin. Da wurde er schon am Flughafen von seinen Fans empfangen. Den 600-Kilometer-Lauf durch die Wüste Kaliforniens haben hunderttausende Menschen verfolgt, denn der Lauf wurde öffentlich per Livestream übertragen. Die Strecke ist etwa so weit wie eine 6-stündige Autofahrt und er hat sich vorgenommen, die Strecke in 96 Stunden zu schaffen. Die Zeitmarke hat er verpasst, trotzdem ist er weitergelaufen und beendete die Strecke nach rund 123 Stunden. Und wir bleiben beim Sport. In der dritten Fußballliga kickt der erste FC Saarbrücken am Mittag im Ludwigspark gegen Hansa Rostock. Anstoß ist da um 2:30. Fast zeitgleich läuft in der Saarlandhalle das Halbfinale der Tischtennis Champions League. Mit dabei der erste FC Saarbrücken Tischtennis. Wegen der beiden Events kommt es in Saarbrücken zu Verkehrsbehinderungen. Die Polizei sperrt heute viele Straßen und Parkplätze, darunter auch die Kamphauser Straße zwischen dem Ludwigskreisel und der A623. Wer kann, sollte daher besser mit den Öffis nach Saarbrücken kommen.
0: Dankeschön, Lea.
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0: Heute Mittag bleibt es erstmal noch trocken, dann gegen Nachmittag kommen vereinzelt Schauer auf, zwar nicht mehr so stark wie die letzten Tage, aber nass sind sie trotzdem. Ab und an auch Sonne, die durchkommt, sonst viele Wolken. Perl aktuell 9 Grad, im Mandelbachtal auch 9 und in Tholey, da sind es auch 9 Grad.
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0: Na, ihr Mäuse, schon wach? Was sind eure Pläne für heute? Das Wetter ist zwar durchwachsen, aber hey, Regenschirm, Jacke und das alles dabei zu haben, ist ja kein Ding. Treibt's euch raus heute oder seid ihr in der Wohnung am Wulpern? Schreibt mir doch mal eine WhatsApp hier ins Studio an die 0681 602 1037.

0: Fressen Club mit Geld.
1: Chiago erfindet sich neu mit Geld und in Dubstep-Form. Jetzt für euch auf der Playlist hier auf unser Ding. Sarah Larsson, die wieder zurückgekommen ist nach 10 Jahren. Zumindest ihr Song, ihre Single Lush Life. Hören wir jetzt, hier ist unser Ding.

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1: Glockenbach und Sam Harper. Lost. Bock auf einen Song, der im Club und im Radio gleich gut funktioniert? Dann gönnt euch Lost. Jetzt auf der Unser Ding Playlist.

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0: Hier ist unser Ding. Und gleich für euch auf der Playlist Dominik Falk mit White Keys und auch dabei ist Alex Warren. Mit Fever Dream, das alles, hören wir gleich.
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0: Da haben wir nur eine allgemeine Info, und zwar im Landkreis Neunkirchen in Ottweiler. Da ist die Saarbrücker Straße in Höhe der Einmündung in die Anton-Hansen-Straße in beiden Richtungen wegen Arbeiten an der Brücke gesperrt. Außerdem ist da auch die B41 zwischen der Schlossstraße und der Seminarstraße in Richtung Neunkirchen aktuell gesperrt. Das Ganze noch bis Mitte Oktober. Und da ist noch eingetroffen in Saarbrücken die Kamphauser Straße, die ist zwischen dem Ludwigskreisel und der A623. Heute wegen der Veranstaltung und Fußball in beiden Richtungen wegen des Fußballspiels eben gesperrt. Wenn ihr was seht, ruft gerne an, kostet nichts. Die Nummer ist wie immer die 0800 700 8000.
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0: Heute Mittag bleibt es erstmal noch trocken, dann gegen Nachmittag kommen vereinzelt Schauer auf. Zwar nicht mehr so stark wie die letzten Tage, aber nass sind sie trotzdem. Ab und an auch Sonne, die durchkommt, sonst viele Wolken. Saarbrücken aktuell 11 Grad, in St. Wendel haben wir 10 und in Merzig, da sind es auch 11 Grad.
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Ja, so oder so ähnlich hört sich das bei mir im Gesangsunterricht an. Deswegen singe ich nicht, sondern spreche nur beruflich. Andere können besser singen, zum Beispiel heute Abend beim ESC. Der ist auch noch Thema in der nächsten halben Stunde hier in der Sendung, aber als Saarland-Version. Seid gespannt. Hier Dominik Feig, Wild Keys in der Zwischenzeit und danach One T, Cool T, The Magic Key. Ich freue mich,

0: Heute großes ESC-Finale in Wien und mit dabei ist auch Sarah Engels. Sie vertritt Deutschland mit ihrer Single Fire. Ja. ESC ist immer so ein bisschen Reizüberflutung, ne? Aber Kollege Yannick weiß, was da abgeht. Der war so nett und hat uns Eurovision Song Contest erklärt für Dumme.
1: Jedes Land verteilt zweimal Punkte. Einmal von einer Fachjury und einmal vom Publikum. Und zwar immer 1 bis 8 Punkte, dann 10 Punkte und dann 12 Punkte. Die 12 Punkte sind halt irgendwie so der große Iconic Moment. Deswegen gibt's keine 11, damit die 12 irgendwie nochmal extra besonders wirkt. Gleiches gilt dann auch für die 10 Punkte. Und die eigene Nation darf man natürlich nicht wählen. Sonst hätte jedes Land einfach jedes Jahr sich selbst auf der Eins, ist schon klar.
0: So ein Profi wie du, der hat es ja im Blut, ne? Hast du schon ein Gefühl, wer heute Abend gewinnen wird?
1: Auf alles in dieser Welt wird gewettet, auf Fußball, auf Formel 1 und sonst was, aber auch auf den ESC gibt es Wettquoten. In diesem Jahr sind die Finnen ganz weit vorne. Wenn sie nach den Buchmachern gehen, holen sich die Finnen den Titel dieses Jahr. Das heißt aber erstmal nichts, denn letztes Jahr hat man gesagt, Schweden gewinnt und gewonnen hat Österreich.
0: Also, man darf gespannt sein. Heute Abend Eurovision Song Contest Finale in Wien. Livestream gibt's auch online in der ARD ab 20:15 Uhr zum Schauen.

0: Unser Ding ist hier am gleich Viertel vor zwölf. Und dann haben wir für euch auf der Playlist BTS und Swim und auch dabei Marshmello. Und Ingi, Kiss My Friends, das alles hören wir gleich.
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0: Im Landkreis Neunkirchen, da ist in Ottweiler die Saarbrücker Straße in Höhe der Einmündung in die Anton-Hansen-Straße in beiden Richtungen aktuell wegen Brückenarbeiten gesperrt. Auch die B41 da ist zwischen der Schlossstraße und der Seminarstraße in Richtung Neunkirchen gesperrt. Das Ganze noch bis Mitte Oktober. In Saarbrücken ist die Kamphauser Straße zwischen dem Ludwigskreisel und der A623 in beiden Richtungen aktuell zu wegen des Fußballspiels. Wenn ihr was seht, ruft gerne an, kostet auch nichts. Die Nummer ist wie immer die 0800 700 8000.
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0: Jetzt mit Lea. Hi.
2: Hi. Steigt Mercedes-Benz stärker in die Rüstungsproduktion ein? Der Mercedes-Chef sieht das offenbar als Option. Das hat er in einem Interview dem Wall Street Journal gesagt. Die Welt ist laut ihm unberechenbarer geworden und Europa müsse sich deshalb besser verteidigen können. Er sagte außerdem, sollte Mercedes dabei eine positive Rolle spielen können, sei der Konzern dazu bereit. Dass Mercedes den Schritt wagt, ist aber noch nicht fix. Und wir schauen nach Frankreich. Da ist der womöglich älteste Hund der Welt gestorben. Der Zwergspaniel hieß Lazar und ist 30 Jahre alt geworden. Das hat seine Besitzerin gesagt. Zuletzt konnte er weder hören noch sehen und hat fast den ganzen Tag geschlafen. Und wenn ihr heute durch Saarbrücken müsst, könnte die Meldung für euch wichtig sein. Ihr habt es auch schon gerade bei Chris im Verkehr gehört. In der dritten Fußballliga kickt der erste FC Saarbrücken am Mittag im Ludwigspark gegen Hansa Rostock. Fast zeitgleich läuft in der Saarlandhalle das Halbfinale der Tischtennis Champions League. Auch mit dabei der erste FC Saarbrücken Tischtennis. Wegen der beiden Events kommt es in Saarbrücken zu Verkehrsbehinderungen. Die Polizei sperrt viele Straßen und Parkplätze rund ums Ludwigsparkstadion. Darunter auch die Kamphauser Straße zwischen dem Ludwigspark und der A623. Die Polizei rät daher, mit den Öffis anzureisen.
0: Dankeschön, Lea.
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0: Heute Mittag bleibt es erstmal noch trocken, dann gegen Nachmittag kommen vereinzelt Schauer auf. Zwar nicht mehr so stark wie die letzten Tage, aber trotzdem nass. Ab und an auch Sonne, die durchkommt, sonst aber viele Wolken. In Homburg aktuell 11 Grad, in Saarlouis sind es 12 und in Blieskastel, da haben wir auch 11 Grad.
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0: Am Samstag, am langen Wochenende, gut, nicht für alle, einige müssen auch arbeiten, wie wir hier zum Beispiel, aber Leute, wir sind bei euch, wenn ihr uns gerade auf der Arbeit hört, in der Tankstelle, auf Station oder bei euch im heimischen Garten bei der Arbeit, wir stehen das zusammen durch, jetzt hier mit BTS. Wow.

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1: What? I don't understand.
2: Tja, Leute, als ich gesehen habe, dass Jason Derulo läuft, der übrigens, der uns alle arbeitslos macht hier im Radio, weil er sich immer selber ankündigt, ich konnte nicht anders, musste ich mir dieses Stück raussuchen. Hört mal. Jason.

Ja, also ich glaube, Jason Derulo geht auf jeden Fall und immer sicher, dass die Leute wissen, dass das seine Songs sind. Hier ist Marshmello und Ingy. Kiss my friends. Gleich 12, unser Ding hier. Hi.

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Liebe Autofahrer, Vorsicht auf der A6, Saarbrücken Richtung Mannheim in Höhe der Talbrücke. Bischmisheim besteht aktuell Gefahr durch ein defektes Auto. Fahrt vorsichtig auf der Reise, wohin auch immer ihr gerade seid.

Bella Kay mit I Love It, I Love It, I Love It hier auf unser Ding um 12.10 Uhr. Und mein Programm hat sich ein bisschen verrechnet. Ich wollte eigentlich erst später wieder moderieren. Naja, machen wir es jetzt. Junge, denk mal an morgen. Aber was gleich für euch auf der Unser Ding Playlist. Apache 207 mit Morgen und auch dabei ist Robin Schulz.

Aber davor können wir noch einen Song spielen, würde ich sagen. Da sind wir auch nicht zu früh in der Zeit. Hier ist Purple Disco Machine mit Hurts in der Wiederauflage von Wonderful Life Version 2025.

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1: Geht los mit der A6 Saarbrücken Richtung Mannheim. In Höhe der Talbrücke Bischmisheim besteht aktuell Gefahr durch ein kaputtes Auto. Dann im Landkreis Neunkirchen in Ottweiler. Da ist die Saarbrücker Straße in Höhe der Einmündung in die Anton-Hansen-Straße in beiden Richtungen wegen Brückenarbeiten aktuell gesperrt. Außerdem ist auch die B41 zwischen der Schlossstraße und der Seminarstraße in Richtung Neunkirchen zu. Das Ganze noch bis Mitte Oktober. Und in Saarbrücken, da ist wegen des Fußballspiels die Kamphauser Straße zwischen dem Ludwigskreisel und der A623 in beiden Richtungen aktuell noch gesperrt. Wenn ihr was seht da draußen auf den Straßen bei uns hier im Saarland, dann ruft gerne an. Das kostet auch nichts. Die Nummer ist wie immer die 0.

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0: Gegen Nachmittag kann es ein bisschen regnen, nicht mehr so viel wie gestern. Dazwischen kommt aber immer mal wieder die Sonne raus. Bei vielen Wolken heute und um die 13 Grad. In Saarbrücken aktuell 11, in Homburg auch 11 und in Losheim am See, da sind es 12 Grad.
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1: Hier ist unser Ding. Und wir müssen einmal kurz auf die Straße schauen. Die A8 Saarlouis Richtung Luxemburg in Höhe mehrt sich Schwemling in aktuelle Gefahr dort durch eine ungesicherte Unfallstelle. Kommt gut an. Hier sind die Giant Rooks.

Die Giant Rooks. Hier auf unser Ding. Sagt mal, wann habt ihr das letzte Mal was zum ersten Mal gemacht? Könnt ihr euch ja mal überlegen und uns bei WhatsApp senden. 0681 602 1037. Gucken wir gleich drauf. Nach so etwa drei Songs.

0: Leute, ich habe vorhin gefragt, wann habt ihr zum letzten Mal was zum ersten Mal gemacht? Zum ersten Mal ein neues Hobby ausprobiert zum Beispiel, zum ersten Mal irgendwie, keine Ahnung, was Neues gekocht oder doch zum ersten Mal alleine auf eine Reise gegangen. Ist ja ganz wichtig, immer wieder neue Dinge ausprobieren, sonst wird es ja auch irgendwie langweilig. Wann habt ihr das letzte Mal was zum ersten Mal gemacht? Ben aus Völklingen wurde zum, ja sagen wir so, Trendopfer.
1: Ja, ich habe Matcha probiert zum ersten Mal. Es war sehr ungewohnt, weil ich es noch nie probiert habe. Also mir wurde immer erzählt, das schmeckt wie Gras oder so irgendwie. Aber ich fand, das hat irgendwie wie Kuchenteig geschmeckt.
0: Aha, okay. Ja. Zwischen Kuchenteig und dem Geschmack von Gras liegen auf jeden Fall große Unterschiede. Wobei ich jetzt nicht unbedingt sagen würde, dass ich Gras jemals probiert hätte. Aber klingt, als hätte es sich gelohnt, Ben. Bei Paulina aus Heusweiler hätte das erste Mal jetzt irgendwie nicht so sein müssen.
2: Letztens war ich zum ersten Mal beim Abschleppdienst. Da eine Freundin von mir am Campus abgeschleppt wurde und ich habe sie begleitet. Ich musste ihr mental beistehen, aber dann, als wir es abholen waren, war wieder alles gut.
0: Ah, das ist voll schön, die Freundin nicht hängen zu lassen, Paulina. Sehr nett von dir, du bist eine gute Freundin. Merkt ihr das? Ist zwar schweineteuer, so ein Abschleppdienst, ne? Und vor allem, wenn man irgendwie falsch steht und so oder so, aber zu zweit überlebt man das. Die Abschleppphase, wenn das Auto plötzlich weg ist. Vielleicht war ja Schleppi da am Werk. Gibt's übrigens eine Doku in der ARD Mediathek. Schleppi, die Abschlepper. Könnt ihr schauen, hier aus dem Saarland.

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1: Topic und Becky G. Sorry, Papi. Ihr könntet in Spanien in einem Club feiern gehen. Oder ihr hört euch jetzt Sorry, Papi auf der Unser Ding Playlist an. Der Vibe ist auf jeden Fall der gleiche.

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0: Gleich für euch auf der unseren Playlist Feiern und Dalton, Verliebt in mich und mit dabei auch WizDMC. Mit At the Party, das alles, hören wir gleich.
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0: Geht los auf der A8 Saarlouis Richtung Luxemburg in Höhe Merzig-Schwemlingen. Aktuell Gefahr durch eine ungesicherte Unfallstelle. Dann die A6 Saarbrücken Richtung Mannheim in Höhe der Talbrücke Bischmissheim. Aktuell Gefahr durch ein kaputtes Auto. Im Landkreis Neunkirchen, da ist in Ottweiler die Saarbrücker Straße in Höhe der Einmündung in die Anton-Hansen-Straße in beiden Richtungen aktuell wegen Brückenarbeiten gesperrt. Und auch die B41 zwischen der Schlossstraße und der Seminarstraße in Richtung Neunkirchen. Das Ganze noch bis Mitte Oktober. Und in Saarbrücken, da ist die Kamphauser Straße wegen des Fußballspiels zwischen dem Ludwigskreisel und der A623 in beiden Richtungen aktuell gesperrt. Sonst ist los. 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
0: Jetzt mit Timo. Hi.
2: Hi. In Saarbrücken ist gerade um den Bahnhof und das Stadion ein großes Polizeiaufgebot unterwegs. Die sorgen für Sicherheit bei den Fußballspielen und dem Tischtennisspiel. Im Vergleich zu dem, was heute in London los ist, ist das aber noch sehr wenig Polizei. Dort sollen heute rund 4000 Polizisten im Einsatz sein, das hat die Polizei angekündigt. Es sind nämlich zwei große Demos angekündigt, eine rechtsextreme Demo und eine pro-palästinensische Demo. Bei einer ähnlichen Demo letztes Jahr waren rund 150.000 Menschen vor Ort. Die Kosten für den Polizeieinsatz sollen bei rund 5 Millionen Euro liegen. Für das Polizeiaufgebot in Saarbrücken sorgt heute der FCS. Für den Verein stehen nämlich gleich zwei große Spiele an. Die Fußballer spielen ihr letztes Saisonspiel gegen Hansa Rostock und die Tischtennisspieler spielen fast zeitgleich im Halbfinale der Champions League. Deswegen hat die Polizei heute einige Straßen und Parkplätze gesperrt, unter anderem die Kamphauser Straße zwischen Ludwigskreisel und A623. Wenn ihr eins der Spiele schauen wollt, rät die Polizei euch, Öffis zu nutzen. Wie alt denkt ihr, kann ein Hund werden? In Frankreich ist heute der vermutlich älteste Hund der Welt gestorben, und zwar mit 30 Jahren. Das hat seine Besitzerin mitgeteilt. Der Hund hieß Lazar und war ein Zwergspaniel. Zuletzt sei er blind und taub gewesen und habe den ganzen Tag geschlafen.
0: Dankeschön, Timo. Das sind in Hundejahren 210 Jahre, ne? 7 Jahre pro Hundejahr, also 30 mal 7, 210. Wahnsinn, was ein Alter.
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0: Das hat immer noch.
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0: Dankeschön, Saarstahl. Das hat immer wieder Regenschauer dabei. Das Wetter bei maximal 15 Grad heute. Ab und an kommt die Sonne raus, sonst eher viele Wolken. Und so sieht es auch die nächsten Tage noch aus. Aktuell in Oberlimberg 12 Grad, so. Oder auf dem Oberlimberg, kann man natürlich auch sagen, wie ihr möchtet. In Querschied 11 Grad und in Rohrbach, da war 12 Grad. Leute, heute ist in Amerika der offizielle Tag des Barbecue oder wie wir im Saarland sagen würden.
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Menschen mit Kostüm findet ihr heute Abend nicht nur im Fernsehen beim ESC, sondern auch in Landsweiler Reden bei der FARC. Was da so geht, verrate ich euch nach drei Songs.

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1: Aktuell läuft die FARC, die Fantasy- und Rollenspiel-Convention in Landsweiler Reden, heute und morgen. Ist gestartet vorhin um 10 Uhr, Eintritt ist frei. Auf mehr als 20.000 Quadratmetern Fläche gibt es rund 300 Aussteller. Daneben auch Konzerte und Shows. Ein Highlight für alle Star-Wars-Fans unter euch. Der Nachbau des X-Wing, ihr wisst es, das Raumschiff von Luke Skywalker, in Originalgröße sogar, also 14 Meter hoch. Und wie immer sind auch viele Cosplayerinnen und Cosplayer dabei, unter anderem auch mit eigener Parade. Die FARC in Landsweiler Reden läuft seit heute, der Eintritt ist frei.
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0: Kuckuck, das war Ascher mit Moor. Hier ist unser Ding. Hi zusammen. Gleich für euch auf der Playlist Taylor Swift mit Opalite und auch dabei Dave. Und Thames mit Rain Dance. Das alles hören wir gleich.
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0: Geht los im Landkreis Neunkirchen. Da in Ottweiler ist die Saarbrücker Straße in Höhe der Einmündung in die Anton-Hansen-Straße in beiden Richtungen aktuell gesperrt wegen Brückenarbeiten. Auch die B41 zwischen der Schlossstraße und der Seminarstraße in Richtung Neunkirchen ist gesperrt. Im Landkreis Neunkirchen wieder in Landsweiler-Rehden in Höhe der Kreisstraße aktuell Stau wegen der Fahrt, die da heute und morgen stattfindet. In Saarbrücken, da ist die Kamphauser-Straße zwischen dem Ludwigskreisel und der A623 gesperrt in beiden Richtungen wegen des Fußballspiels und des Tischtennisspiels. Sonst nichts los, ist ja auch genug. Wenn ihr trotzdem was seht, ruft gerne an, kostet nichts. Die Nummer ist die 0800 700 8000.
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0: Das hat immer wieder Regenschauer dabei bei maximal 15 Grad heute. Ab und an kommt die Sonne raus, sonst eher

0: viele Wolken heute. Und so sieht es auch die nächsten Tage noch aus. Dazu in Merzig aktuell 12 Grad, in Ennsdorf 13 und in Lebach, da sind es auch 12 Grad.
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0: Und hier kommt eine Taylor Swift um die Ecke, gejettet auf eure Playlist im Saarland. Hier ist sie mit Opelite. 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

0: Unser Ding ist hier. Because you move me. Tin Licker und Hellslot hier auf Unser Ding. 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

0: gleich für euch auf der Unser Ding Playlist Lady Gaga, The Dead Dance und auch dabei ist Dominik Falk. Mit Baby Doll, ganz entspannt, das alles hören wir gleich.
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0: Geht los im Landkreis Neunkirchen. In Ottweiler ist die Saarbrücker Straße in Höhe der Einmündung in die Anton-Hansen-Straße in beiden Richtungen gesperrt. Wegen Brückenarbeiten, außerdem auch die B41 zwischen der Schlossstraße und der Seminarstraße in Richtung Neunkirchen. Das Ganze bis Mitte Oktober. In Landkreis Neunkirchen, da in Landsweiler-Rehden in Höhe der Kreisstraße aktuell Stau wegen der Fahrt, die da heute und morgen stattfindet. Und in Saarbrücken, da ist die Kamphauser Straße zwischen dem Ludwigskreisel und der A623 in beiden Richtungen wegen des Fußballspiels gesperrt. Sonst nichts los auf den Straßen. Wenn ihr was seht, ruft gerne an, kostet nichts. Die Nummer ist wie immer die 0800 700 8000.
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0: Jetzt mit Timo. Hi.
2: Hi. Südlich von Mannheim ist ein Kleinflugzeug in einem Wohngebiet abgestürzt. Laut Polizei sind dabei zwei Insassen gestorben. Über verletzte Anwohner gibt es bisher keine Infos. Gegen 11:30 soll das Flugzeug am Ortsrand von Limburger Hof abgestürzt sein. Die Polizei ermittelt im Moment wegen der Absturzursache. Für den FCS steht heute ein Großkampftag an. In der Saarlandhalle läuft gerade das Halbfinale der Tischtennis Champions League. Da spielt der FCS gegen Bogoria Krocisk aus Polen. Im Moment sieht es gut aus für den FCS. Fan Chedong und Patrick Franziska haben die ersten beiden Duelle gewonnen. Gleichzeitig spielen im Ludwigspark die Fußballer ihr letztes Saisonspiel gegen Hansa Rostock. Nach einer Viertelstunde steht's 0:0.
3: Das ist ein Herzschlagfinale.
2: So beschreibt Heidenheim-Trainer Frank Schmidt das Saisonfinale in der Bundesliga. Dort entscheidet sich heute, wer absteigt. In der Verlosung sind Heidenheim, Wolfsburg und St. Pauli. Alle drei sind punktgleich. St. Pauli und Wolfsburg treffen im direkten Duell aufeinander. Heidenheim muss gegen Mainz ran. Dass Heidenheim noch dabei ist, gehört zu den großen Überraschungen der Saison. Die waren eigentlich total abgeschlagen auf dem letzten Platz. Trainer Frank Schmidt beschreibt die Situation heute deswegen so.
3: Wir können nur gewinnen. Wir können nichts mehr verlieren. Und da ändert jetzt auch nicht die Tatsache, dass wir jetzt letzte Woche gewonnen haben und punktgleich mit Wolfsburg und Pauli sind. Wir haben das ganz klar verinnerlicht und werden genau so weitermachen.
2: Anpfiff ist um 15.30 Uhr.
0: Dankeschön, Timo.
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0: Das Wetter hat heute immer wieder Regenschauer dabei, bei maximal 15 Grad. Ab und an kommt die Sonne raus, sonst eher viele Wolken, dunkle Wolken und helle Wolken, die sich abwechseln. Und so sieht es dann auch die nächsten Tage noch aus. Aktuell in Neunkirchen 12 Grad, in Gersheim sind es auch 12 und in Perl haben wir auch 12 Grad.
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0: Leute, kennt ihr Menschen, die die Uhr komisch ansagen? Ich meine, in Österreich, da sagt man ja auch gern mal 8:45 statt 7:45. Mein Bruder hat gestern aber den Vogel abgeschossen, als ich gefragt habe, wie viel Uhr es ist. Er hat gesagt, 7:30. Was? 7:30? Warum nicht 8:30? Geht's nur mir so oder hört sich 7:30 falsch an? Ich bin unsicher. Schreibt mir bei WhatsApp 0681 602 1037. Was sagt ihr dazu?

Young St. Paul und Anaïs hier auf unser Ding. Mit Art Attack. Es ist Samstag, Freunde, macht's euch gemütlich. Nicht nur, weil Dominik Falk jetzt gerade um die Ecke kommt, sondern weil ihr es euch verdient habt. Einfach so. Und es ist Wochenende.

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0: Justin Bieber mit Daisies. Auf eurer Playlist im Saarland. Ihr hört unser Ding. Um 14.14 Uhr gleich. Und dann haben wir das für euch. Baby Rexha, New Religion am Start mit Faithless. Und auch auf der Playlist ist Joe. Mit End of Beginning, das alles hören wir gleich.
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0: Geht los im Landkreis Neunkirchen. In Ottweiler ist die Saarbrücker Straße in Höhe der Einmündung in die Anton-Hansen-Straße in beiden Richtungen wegen Brückenarbeiten gesperrt. Dazu die B41 zwischen der Schlossstraße und der Seminarstraße in Richtung Neunkirchen auch. Das Ganze bis Mitte Oktober. Dann wieder Landkreis Neunkirchen. Da in Landsweiler-Rieden findet aktuell die FARC statt. Deswegen gibt es aktuell Stau in Höhe der Kreisstraße. Und in Saarbrücken, da ist die Kamphauser Straße gesperrt zwischen dem Ludwigskreisel und der A623 in beiden Richtungen wegen des Fußballspiels. Sonst nichts los, das könnt ihr aber jederzeit nachschauen auf unserding.de und in der Unserding-App.
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0: Um die 14 Grad heute bei immer mal wieder kleinen Regenschauern, viele Wolken am Himmel und ab und an auch mal Sonne, die da durchkommt, und die nächsten Tage geht's genauso weiter. Dazu in Klein-Blittersdorf gerade 12 Grad, in Überherrn 13 und in Hermeskeil, das sind's auch 12 Grad.
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0: Heute ist übrigens auch der Ich-mag-Bäume-Tag in Amerika, habe ich gerade gelesen hier im Kalender der kuriosen Feiertage. Ja, schöner Tag. Vielen Dank an alle Bäume für euren Sauerstoff. Nur das eine, diese Pollen, die hättet ihr, liebe Bäume, für euch behalten können. Weißt du, was bringt mir der ganze Sauerstoff, wenn ich nicht atmen kann und die Nase zu ist?

Ratings auf unser Ding. Gleich 14:30. Wir nähern uns dem ESC-Finale, das da heute Abend ist. Aber wir haben schon alle Punkte vergeben in der Saarland-Edition. Mehr dazu gibt's nach 3 Songs und Joe jetzt.

0: von Linkin Park hier auf unser Ding um 2:30. Heute Abend ist es soweit. Die einen freuen sich, den anderen ist es völlig egal. Der Eurovision Song Contest findet statt in Wien. Deutschland wird vertreten von Sarah Engels. Sie ist mit ihrer Single Fire dabei. Spannend wird's dann bei der Punktevergabe. Und weil wir nicht abwarten konnten hier im Unser-Ding-Studio, haben wir schon mal Punkte vergeben. Aber für Landkreise im Saarland, dieses Mal Punkte für Merzig-Wadern.
1: SC Saarland Edition.
2: 6 Points zu Merzig-Wadern. Ist ein bisschen weit zu fahren von mir aus, aber schöne Natur an der Saar ist ganz schön.
3: 7 Points go to Merzig-Wadern. Die haben ein cooles Schwimmbad. Und da war ich schon oft. Das ist cool.
4: 6 Points go to Merzig-Wadern. Dort gibt es die Saarschleife. Mettlach ist auch ganz nett.
5: 1 Point goes to Merzig-Wadern, weil keine Ahnung, ist am Arsch der Welt.

0: Ihr hört unser Ding. Und gleich hören wir Cat's Eye mit Gabriella und Bruno Mars. Für ein bisschen gute Laune am Samstag, I Just Might, gibt's gleich nach einem Update.
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0: Hi Autofahrer, im Landkreis Neunkirchen in Ottweiler ist die Saarbrücker Straße in Höhe Einmündung in die Anton-Hansen-Straße in beiden Richtungen wegen Brückenarbeiten gesperrt. Außerdem ist die B41 zwischen der Schlossstraße und der Seminarstraße in Richtung Neunkirchen gesperrt. Das Ganze dauert bis Mitte Oktober. Im Landkreis Neunkirchen in Landsweiler-Rehden in Höhe der Kreisstraße, hier gibt es gerade Stau wegen der FARC. Und in Saarbrücken, hier ist die Kamphauser Straße zwischen dem Ludwigskreisel und der A623 in beiden Richtungen wegen eines Fußballspiels gesperrt. Habt ihr noch was gesehen? Staus oder Blitzer? Sagt uns gerne Bescheid, ist kostenlos, geht unter der 0800 700 8000. Kommt gut an!
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0: Um 14:45, alles was wichtig ist, jetzt von Timo.
2: Hi! Südlich von Mannheim ist heute ein Kleinflugzeug in einem Wohngebiet abgestürzt. Laut Polizei sind dabei zwei Insassen gestorben. Über verletzte Anwohner gibt es bisher keine Infos. Gegen 11:30 soll das Flugzeug am Ortsrand von Limburger Hof abgestürzt sein. Die Polizei ermittelt im Moment wegen der Absturzursache. Der FC Saarbrücken steht im Tischtennis Champions League Finale. Das Halbfinale haben sie in der Saarlandhalle mit 3:0 gegen Bogoria Krocis gewonnen. Auf wen sie im Finale treffen, entscheidet sich um 16 Uhr. Dann spielt Düsseldorf gegen Montpellier. Wenn Saarbrücken auch das Spiel gewinnt, wäre es der 4. Champions League Titel in Folge. Auch die Fußballer des FCS sind gerade am Spielen. Da steht es nach der ersten Halbzeit 0:2 für Hansa Rostock.
3: Es ist ein Herzschlagfinale.
2: So beschreibt Heidenheim-Trainer Frank Schmidt das Saisonfinale in der Bundesliga. Dort entscheidet sich heute, wer absteigt. In der Verlosung sind Heidenheim, Wolfsburg und St. Pauli. Alle drei sind punktgleich. St. Pauli und Wolfsburg treffen im direkten Duell aufeinander. Heidenheim muss gegen Mainz ran. Dass Heidenheim noch dabei ist, gehört zu den größten Überraschungen in der Saison. Die waren eigentlich total abgeschlagen auf dem letzten Platz. Trainer Frank Schmidt beschreibt die Situation heute deswegen so.
3: Wir können nur gewinnen. Wir können nichts mehr verlieren. Und ändert jetzt auch nicht die Tatsache, dass wir jetzt letzte Woche gewonnen haben und punktgleich mit Wolfsburg und Pauli sind. Wir haben das ganz klar verinnerlicht und werden genau so weitermachen.
2: Anpfiff ist um 15.30 Uhr.
0: Dankeschön, Timo.
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0: Ja, heute Nachmittag ist wirklich alles mit dabei. Wir haben Sonne, wir haben mal Wolken, wir haben auch leider mal Regen. Das Ganze bei euch aktuell in Sulzbach 13 Grad. Merzig haben wir auch 13 Grad und in Freising haben wir 11 Grad. Morgen bleibt's bewölkt. Ab dem Mittag auch leider mit Regen. Maximal 17 Grad sind drin. Am Montag gibt's dann einen Mix aus Sonne und Wolken.
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0: Hello, habt einen tollen Samstag, egal was ihr gerade macht. Arbeiten, aufräumen oder ganz nebenbei ein bisschen Fußball schauen. Unser Ding ist bei euch jetzt mit Musik von Cat's Eye. Das ist Gabriella.
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Das ist Chance, Love Tonight. Ihr hört unser Ding gleich mit Benson Boone, Beautiful Things und davor erstmal noch

Das ist Kitsch Creek. Hier auf unser Ding. Wir haben es kurz nach drei. Wir müssen einmal auf die Straßen schauen. Vorsicht im Landkreis St. Louis auf der L143 zwischen Nalbach und Dieflen. Hier Gefahr durch ein kaputtes Auto und ein kleines Fußball-Update. Der FCS spielt ja gerade zu Hause im Ludwigsparkstadion gegen Hansa Rostock. Aktuell läuft die 73. Minute und es steht unentschieden 2:2.

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Hier ist unser Ding. Gleich hören wir Topic, Fireball, DML und Nico Santos mit Buddy und Taylor Swift. Mit The Fate of Ophelia.

0: sofort nach einem Update.
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0: Hi Autofahrer, Vorsicht im Landkreis Saarlouis. Auf der L143 zwischen Nalbach und Dieflen, hier Gefahr durch ein kaputtes Auto. Im Landkreis Neunkirchen in Ottweiler, hier ist die Saarbrücker Straße in Höhe Einmündung in die Anton-Hansen-Straße in beiden Richtungen wegen Arbeiten an der Brücke gesperrt. Außerdem ist die B41 zwischen der Schlossstraße und der Seminarstraße in Richtung Neunkirchen gesperrt. Das Ganze dauert noch bis Mitte Oktober. Nochmal Landkreis Neunkirchen. In Landsweiler-Rieden in Höhe der Kreisstraße hier gerade Stau wegen einer Veranstaltung und zwar der FARC. Und in Saarbrücken hier ist die Kamphauser Straße zwischen dem Ludwigskreisel und der A623 in beiden Richtungen wegen eines Fußballspiels gesperrt. All das könnt ihr nochmal nachlesen, geht ganz entspannt auf unserding.de. Kommt gut und sicher an.
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0: Ja, heute Nachmittag ist wirklich alles mit dabei. Mal Sonne, mal Wolken, mal leider auch Regen. Das Ganze bei euch in Homburg aktuell 13 Grad. In Duttweiler und Wadern haben wir 12 Grad. Morgen bleibt's bewölkt, ab dem Mittag auch mit Regen. Maximal 17 Grad bekommen wir. Und am Montag gibt's dann einen Mix aus Sonne und Wolken.
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0: Hello, habt einen schönen Samstag, gleich mit Musik von Crow. Wir hören Whatever. Und davor, wie versprochen, Topic, Fireball, DML und Nico Santos. Das ist Buddy, hier auf unser Ding.

Crow ist das, whatever. Hier auf unser Ding, kleines Fußball-Update. Der FCS spielt ja gerade zu Hause gegen Hansa Rostock. Und aktuell läuft die 93. Minute und es steht 4:3 für Rostock. Jetzt Taylor Swift, The Fate of Ophelia.

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0: Hier ist unser Ding. Gleich mit Gracie Abrams. Wir hören That's So True und wir hören Tampa City. Mit Self-Aware gibt's sofort nach einem Update.
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0: Hi Autofahrer, Vorsicht im Landkreis Saarlouis auf der L143 zwischen Nalbach und Dieflen. Hier Gefahr durch ein kaputtes Auto. Dann im Landkreis Neunkirchen in Ottweiler. Hier ist die Saarbrücker Straße in Höhe Einmündung in die Anton-Hansen-Straße. In beiden Richtungen wegen Brückenarbeiten gesperrt. Außerdem ist die B41 zwischen der Schlossstraße und der Seminarstraße in Richtung Neunkirchen gesperrt. Das Ganze noch bis Mitte Oktober. Nochmal Landkreis Neunkirchen. In Landsweiler-Rieden in Höhe der Kreisstraße hier Stau wegen der Veranstaltung und zwar der FARC. Und in Saarbrücken hier ist die Kamphauser Straße zwischen dem Ludwigskreisel und der A623 immer noch in beiden Richtungen wegen eines Fußballspiels gesperrt. Da wo es geht, euch eine gute Fahrt. Wenn ihr noch was gesehen habt, klingelt gerne durch. Ist kostenlos. 0800 700 8000.
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0: Alles was wichtig ist, jetzt um 3:45 mit Timo.
2: Hi. Im Kongo und in Uganda breitet sich wieder das Ebola-Virus aus. Laut Behörden gibt es im Kongo-Stand jetzt 80 Ebola-Tote. Am Mittwoch gab es dann den ersten Todesfall in Uganda. Die Region kämpft immer wieder mit dem Ebola-Virus. Im Kongo ist es seit den 70er Jahren nun schon zum 17. Mal ausgebrochen. Das Virus ist hoch ansteckend und kann in schweren Fällen tödlich enden. Der FC Saarbrücken steht im Tischtennis Champions League Finale. Das Halbfinale haben sie in der Saarlandhalle mit 3:0 gegen Bogoria Krotschis gewonnen. Auf wen sie im Finale treffen, entscheidet sich in einer Viertelstunde. Dann spielt Düsseldorf gegen Nîmes Montpellier. Wenn Saarbrücken auch das Spiel gewinnt, wäre es der vierte Champions League Titel in Folge. Auch die Fußballer des FCS haben heute gespielt. Die hatten einen 0:2 Rückstand, zwischenzeitlich zu einem 3:2 gedreht. Am Ende haben sie dann aber doch mit 3:4 gegen Hansa Rostock verloren. Heidenheim, Wolfsburg, St. Pauli. Zwei von den drei Mannschaften werden heute aus der Bundesliga absteigen. Im Moment sind alle drei punktgleich. Wolfsburg und St. Pauli treffen im direkten Duell aufeinander. Heidenheim spielt gegen Mainz. Damit alle die gleichen Chancen haben, spielen am letzten Spieltag alle Mannschaften gleichzeitig. Nach einer knappen Viertelstunde steht es überall 0:0, außer bei Eintracht Frankfurt. Die liegen 1:0 gegen Stuttgart hinten. Bayern führt 2:0 gegen Köln. Heidenheim liegt 0:1 gegen Mainz hinten. Mönchengladbach führt 1:0 gegen Hoffenheim. Und Union Berlin führt 1:0 gegen Augsburg.
0: Dankeschön, Timo.
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0: Ja, heute Nachmittag ist wirklich alles mit dabei. Mal Sonne, mal Wolken, mal Regen. Das Ganze bei euch in Riegelsberg aktuell 12 Grad. Becksbach haben wir auch 12 Grad. In Nonnweiler ein kleines bisschen kühler, da sind es nur 11 Grad. Morgen bleibt es auch bewölkt. Ab dem Mittag mit Regen maximal 17 Grad bekommen wir. Und am Montag gibt es dann einen Mix aus Sonne und Wolken.
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0: Hello, habt einen schönen Samstag. Unser Ding ist bei euch jetzt mit Musik von Gracie Abrams. Das ist That's So True.
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0: Post Malone ist das mit Better Now hier auf unser Ding. Wir haben es 15.54 Uhr. Habt einen schönen Samstagnachmittag. Weiter geht's mit Tampa City. Das ist Self-Aware.
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1: Hi Autofahrer, im Landkreis Neunkirchen in Ottweiler. Hier ist die Saarbrücker Straße in Höhe der Einmündung in die Anton-Hansen-Straße in beiden Richtungen wegen Brückenarbeiten gesperrt. Außerdem ist die B41 zwischen der Schlossstraße und der Seminarstraße in Richtung Neunkirchen gesperrt. Das Ganze dauert bis Mitte Oktober. Nochmal Landkreis Neunkirchen in Landsweiler-Rehden. Hier in Höhe der Kreisstraße gibt es Stau wegen einer Veranstaltung und zwar der FARC. Und in Saarbrücken, hier ist immer noch die Kamphauser Straße zwischen dem Ludwigskreisel und der A623 in beiden Richtungen wegen eines Fußballspiels gesperrt. Habt ihr noch was gesehen? Staus oder Blitzer? Sagt uns gerne Bescheid, ist kostenlos. Geht über die 0800 700 8000. Kommt gut an.
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1: Ja, heute Nachmittag und am Samstagabend ist alles mit dabei. Mal Sonne, mal Wolken, mal Regen. Das Ganze bei euch in Perl aktuell 12 Grad, Dirmingen auch 12 Grad, in Wattgassen haben wir 13 Grad. Morgen bleibt's bewölkt, ab dem Mittag auch mit Regen, maximal 17 Grad sind drin. Und am Montag gibt's dann Sonne und Wolken im Mix, teilweise aber auch mit Gewittern.
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1: Hello, genießt euren Samstagnachmittag, egal was ihr gerade macht. Unser Ding versorgt euch mit guter Musik und jetzt springen wir

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0: Daigo Firestone war das hier auf unser Ding. Weiter geht's mit Lucy Bird, What You Saying. Schönen Samstagnachmittag euch.
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0: Timbaland, hier auf unser Ding. Gleich noch Dominik Feig. Und unnützes Wissen, das ihr aber unbedingt wissen solltet, das gibt's jetzt. Es geht um das erste Mal. Also wenn wir irgendwas Neues machen, irgendwas ausprobieren, dann kostet das ja oft so ein bisschen Überwindung. Man ist ein bisschen nervös, aber Vicky aus unserem Ding-Team, es ist ja auch voll wichtig, dass wir regelmäßig neue Dinge tun und ausprobieren, ne?
1: Ja, das ist nämlich auch voll die Biohacking-Sache. Es ist nämlich so, unser Gehirn ist von Natur aus mega faul. Wenn wir jeden Tag dann auch noch das Gleiche machen, also wir nehmen den gleichen Weg zur Arbeit, wir essen immer das gleiche Müsli, wir trainieren immer das Gleiche im Gym. Unser Gehirn ist dann einfach im Energiesparmodus unterwegs.
0: Ja, das merkt man dann zum Beispiel, wenn man vergisst, welche Übungen man vor 20 Minuten im Gym gemacht hat, aber noch ganz genau weiß, wie der allererste Urlaub ohne Eltern war.
1: Genau, und das heißt ja zum Beispiel auch, im Alter vergeht die Zeit viel schneller. Und das hat eben auch damit was zu tun. Also als Kind ist ja gefühlt alles ein erstes Mal. Das erste Mal Schnee, das erste Mal Fahrradfahren. Das Gehirn schreibt einfach massenhaft neue Dateien. Und naja, irgendwann im Alter wird es dann einfach weniger mit den neuen Sachen. Stichwort Routine. Deshalb fühlt es sich dann einfach so an, als würde die Zeit schneller vergehen.
0: Also etwas zum ersten Mal machen ist quasi so eine Anti-Aging-Kur für unser Zeitgefühl. Und

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1: Giant Rooks, Wanted Back. Das neue Album soll auf jeden Fall noch in diesem Jahr rauskommen. Einen kleinen Vorgeschmack liefern Giant Rooks aber zum Glück jetzt schon.

0: Hier ist unser Ding. Gleich hören wir Musik von Benson Boone. Sorry, I'm here for someone else. Und so ein guter Song von ihm. Alex Warren mit Fever Dream gibt sofort nach einem Update.
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0: Hi Autofahrer, im Landkreis Neunkirchen in Ottweiler. Hier ist die Saarbrücker Straße in Höhe Einmündung in die Anton-Hansen-Straße. In beiden Richtungen wegen Brückenarbeiten gesperrt. Außerdem ist die B41 zwischen der Schlossstraße und der Seminarstraße in Richtung Neunkirchen gesperrt. Das Ganze bis Mitte Oktober. Nochmal Landkreis Neunkirchen in Landsweiler-Rieden. Hier in Höhe der Kreisstraße Stau wegen einer Veranstaltung und zwar wegen der FARC. Und in Saarbrücken hier ist immer noch die Kamphauser Straße zwischen dem Ludwigskreisel und der A623 in beiden Richtungen gesperrt. Hier war ja ein Fußballspiel. Habt ihr noch was gesehen? Staus oder Blitzer? Sagt uns gerne Bescheid. Ist kostenlos. Geht über die 0800 700 8000. Kommt gut an.
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0: Alles, was wichtig ist, jetzt um 16:45 von Timo.
2: Hi. Im Kongo und in Uganda breitet sich wieder das Ebola-Virus aus. Laut Behörden gibt es im Kongo-Stand jetzt 80 Ebola-Tote. Am Mittwoch gab es dann den ersten Todesfall in Uganda. Die Region kämpft immer wieder mit dem Ebola-Virus. Im Kongo ist es seit den 70er Jahren nun schon zum 17. Mal ausgebrochen. Das Virus ist hoch ansteckend und kann in schweren Fällen tödlich enden. Bei dem toten Wal vor der dänischen Küste handelt es sich um Timmy. Das haben Behörden jetzt bestätigt. Der Buckelwal war zuvor in der Ostsee gestrandet und nach mehreren Wochen von einer privaten Initiative ins Meer gebracht worden. An dem Kadaver vor Dänemark wurde nun der Tracker entdeckt, der zuvor in der Ostsee angebracht worden war. Die Saison in der dritten Liga ist vorbei. Saarbrücken hat am letzten Spieltag 3:4 gegen Rostock verloren und beendet die Saison auf Platz 15. Am Ende hatten sie 9 Punkte Vorsprung auf den ersten Absteiger Havelse. Meister der dritten Liga wird Osnabrück, gefolgt von Cottbus. Essen muss in der Relegation um den Aufstieg kämpfen. Im Bundesliga-Tabellenkeller sieht es gut für Wolfsburg aus. Da steht es im Moment unentschieden gegen St. Pauli. Verfolger Heidenheim liegt 0:2 gegen Mainz zurück. Wenn sich nichts mehr ändert, schafft es Wolfsburg noch in die Relegation.
0: Dankeschön, Timo.
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0: Heute Nachmittag und am Abend ist wirklich alles mit dabei. Wir haben Sonne, wir haben Wolken, wir haben leider auch Regen. Das Ganze bei aktuell in Saarbrücken 13 Grad, in Blieskastel auch 13 Grad und in Boost auch 13 Grad. Morgen bleibt es bewölkt. Ab dem Mittag gibt es aber hier und da ein bisschen Regen. Maximal 17 Grad sind drin. Am Montag dann Sonne und Wolken im Mix, teilweise aber auch mit Gewittern.
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0: Hello und jetzt mit Benson Boone. Das ist Sorry, I'm Here for Someone Else.
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0: Raven Lanay, Love Me Not, ist das hier auf unser Ding. Gleich geht's weiter mit BTS. Swim und wir hören Nikos Santos. All Time High gibt's sofort nach einem Update.
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0: Hi Autofahrer, sieht sehr entspannt aus. Nur eine Meldung und zwar im Landkreis Neunkirchen in Landsweiler-Rieden. Hier in Höhe der Kreisstraße kommt es zu Behinderungen wegen der Veranstaltung und zwar wegen der FARC. Habt ihr noch was gesehen? Staus oder Blitzer? Sagt's mir gerne. Geht unter der 0800 700 8000. Kommt gut an.
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0: Ja, heute Nachmittag und am Abend ist wirklich alles mit dabei. Mal Sonne, mal Wolken, mal Regen. Das Ganze bei euch in Wallerfang haben wir aktuell 13 Grad. In Stennweiler und Hasel haben wir 12 Grad. Heute Nacht sinken die Temperaturen dann auf 5 bis 2 Grad. Morgen starten wir bewölkt in den Tag. Ab dem Mittag gibt es auch Regen. Das Ganze bei maximal 17 Grad. Und am Montag dann Sonne und Wolken im Mix. Teilweise aber auch mit Gewittern.
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0: Und jetzt mit BTS, das ist Swim.
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0: Engels den ESC-Sieg für Deutschland? Ja, das finden wir heute Abend raus beim großen Finale in Wien. Ich muss ehrlich sagen, ich bin jetzt nicht so der große ESC-Fan, aber ARD-Kollege Yannick ist wirklich ESC-Ultra und gibt uns hier so ein paar Tipps und Facts mit. Yannick, am ESC nehmen ja nicht nur Länder aus Europa teil, sondern zum Beispiel auch Australien. Warum denn das?
1: Weil es beim ESC eigentlich nicht um Europa geht, sondern darum, ob ein Land Mitglied bei der Europäischen Rundfunkunion, European Broadcast Union, ist. Australien zeigt den ESC schon seit Jahrzehnten komplett obsessiv im Fernsehen und die Fans dort drehen wirklich richtig durch. Die schauen das zum Frühstück und irgendwann hat die EBU einfach gesagt, okay, ihr dürft jetzt offiziell mitmachen, ihr seid invited. Und seitdem sind sie, sagen wir mal, Ehren-Europäer. Aber es ist nicht das einzige Land, was kein europäisches Land ist. Israel ist ja zum Beispiel auch dabei. Und früher waren es auch die Türkei und Marokko. Es geht darum, ob man Teil der European Broadcast Union ist. Das hat zum einen damit zu tun, dass die Sender, die bei der European Broadcast Union dabei sein wollen, ein bisschen Geld zahlen müssen. Hat aber auch damit zu tun, ob das Land eben so Sachen wie Pressefreiheit und so weiter gewährleisten kann.
0: Ja, und für alle, die schauen wollen, los geht's heute Abend um 9 Uhr. Gibt's zu sehen in der ARD. Und natürlich auch im Livestream in der ARD Mediathek.
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0: Hier ist unser Ding. Gleich wird es ein bisschen lauter. Wir hören Robin Schulz mit Amberst und wir hören Samba mit 12 to 12. Gibt sofort nach einem Update.
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0: Und es geht ganz schnell, nur eine Meldung, und zwar im Landkreis Neunkirchen in Landsweiler-Rieden, immer noch in Höhe der Kreisstraße, Behinderungen wegen einer Veranstaltung, und zwar wegen der FARC. Kommt gut und sicher an.
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0: Um 17:45 alles, was wichtig ist, jetzt von Timo.
2: Hi. Manchmal ist schlechtes Wetter auch für etwas gut. In Limburger Hof hat es heute wohl Schlimmeres verhindert. Dort ist ein Flugzeug in einem Wohngebiet abgestürzt. Wegen des schlechten Wetters war aber niemand draußen gewesen. Das hat der stellvertretende Katastrophenschutzinspekteur gesagt. Daher wurde kein Anwohner verletzt. Allerdings kamen beide Insassen des Flugzeugs bei dem Vorfall ums Leben. Heute Abend findet das Finale des ESC statt. Für Deutschland tritt Sarah Engels mit dem Song Fire an. Geschrieben hat den Raphael Lott mit Partnern. Unser Ding hat er verraten, wie der Song entstanden ist.
3: Das war so, dass wir in Marokko gewesen sind und wir haben selber ein Songwriting-Camp organisiert mit dem Team. Waren da, glaube ich, eine Woche insgesamt und haben versucht, jeden Tag mindestens einen Song zu schreiben. Und der war am zweiten oder dritten Tag, ich weiß es gar nicht mehr ganz genau, an einem sehr, sehr sonnigen Tag tatsächlich.
2: Sarah Engels Auftritt ist für 20 nach 9 angesetzt. Verfolgen könnt ihr die Show im Ersten. Wolfsburg geht in die Relegation. Am letzten Spieltag haben sie sich gegen St. Pauli mit einem 1:3-Sieg vorerst gerettet. St. Pauli und Heidenheim müssen dagegen den direkten Tritt in die zweite Liga antreten. Heidenheim hat mit 0:2 gegen Mainz verloren. Auch in der dritten Liga ist die Saison vorbei. Saarbrücken hat am letzten Spieltag 3:4 gegen Rostock verloren und beendet die Saison auf Platz 15. Am Ende hatten sie 9 Punkte Vorsprung auf den ersten Absteiger Havelse. Meister der dritten Liga wird Osnabrück, gefolgt von Cottbus. Essen muss in der Relegation um den Aufstieg kämpfen.
0: Dankeschön, Timo.
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0: Heute Nachmittag und am Abend ist alles mit am Start. Wir haben Sonne, wir haben Wolken, wir haben auch leider ein bisschen Regen. Das Ganze bei aktuell 11 Grad bei euch in Wattrill. In Riegelsberg und Kirkel haben wir 12 Grad. Heute Nacht sinken die Temperaturen auf 5 bis 2 Grad. Morgen bleibt es bewölkt. Wir starten in den Tag rein mit vielen Wolken. Ab dem Mittag dann leider auch mit Regen. Maximal 17 Grad sind drin. Am Montag dann Sonne und Wolken im Mix. Teilweise aber auch mit Gewittern.
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0: Hello, habt einen schönen Samstag. Gleich mit Musik von den Imagine Dragons. Wir hören Radioactive und das hier ist Robin Schulz mit Amberst.

0: Die Imagine Dragons mit Radioactive hier auf unser Ding. Weiter geht's mit Samba. Das ist 12 to 12. Habt einen schönen Samstagabend.
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Hier ist unser Ding mit dem Verkehrsupdate. Vorsicht auf der A623, Saarbrücken Richtung Friedrichsthal, zwischen Saarbrücken Ludwigsberg und Saarbrücken Herrensohr. Hier Gefahr durch Gegenstände auf der Fahrbahn. Kommt gut und sicher an mit unser Ding.

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0: Das ist T-Cans. Now or Never hören wir gleich hier auf unser Ding und Taylor Swift. Mit Opalite gibt's sofort nach einem Update.
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0: Viertel nach sechs sieht relativ ruhig aus auf den Straßen. Ich habe zwei Meldungen für euch. Einmal Vorsicht auf der R623 Saarbrücken Richtung Friedrichsthal zwischen Saarbrücken-Ludwigsberg und Saarbrücken-Herrensohr. Hier Gefahr durch Gegenstände auf der Fahrbahn. Und dann noch eine Meldung aus dem Landkreis Neunkirchen in Landsweiler Reden. In Höhe der Kreisstraße kommt es immer noch zu Behinderungen wegen der FARC. Habt ihr noch was gesehen? Staus oder Blitzer? Sagt uns gerne Bescheid. Ist kostenlos. Geht über die 0800 700 8000. Kommt gut an.
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0: Ja, jetzt gegen Abend zieht's noch mal so ein bisschen zu. Hier und da guckt zwar noch ein bisschen die Sonne durch, aber es sind jetzt vermehrt Wolken am Start. Teilweise kann es auch regnen. Das Ganze bei euch in Märchweiler aktuell 12 Grad. In Nambon haben wir 11 Grad. In Schaffhausen 12 Grad. Heute Nacht sinken die Temperaturen auf 5 bis 2 Grad. Morgen bleibt's dann bewölkt. Ab dem Mittag gibt's dann Regen. Maximal 17 Grad. Am Montag einen Mix aus Sonne und Wolken. Teilweise aber auch mit Gewittern. Hallo, ihr seid vielleicht gerade auf dem Weg, um die letzten Sachen fürs Kochen heute Abend zu kaufen oder sogar im Auto auf dem Weg zum Restaurant oder ihr chillt einfach noch zu Hause und überlegt, wo ihr heute bestellt. Egal wie ihr es macht, unser Ding ist bei euch. Gleich mit Musik von Lost Frequencies, Where Are You Now und davor noch wie versprochen T-Cans und Casper. Das ist Now or Never.
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Lost Frequencies. Hier auf unser Ding. Gleich gibt's Oscar mit K. Nobody. Davor haben wir Taylor Swift. Das hier ist Opalite.

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1: Wir schauen auf die Straßen, das geht ganz schnell, nur eine Meldung. Und zwar im Landkreis Neunkirchen in Landsweiler Reden, hier immer noch in Höhe der Kreisstraße Behinderungen wegen einer Veranstaltung, und zwar wegen der FARC. Kommt gut und sicher an.
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1: Alles, was wichtig ist, um 6:45 jetzt mit Timo.
2: Hi. Manchmal ist schlechtes Wetter auch für etwas gut. In Limburger Hof hat es heute wohl Schlimmeres verhindert. Dort ist ein Flugzeug am Mittag in einem Wohngebiet abgestürzt. Wegen des schlechten Wetters war aber kaum jemand draußen gewesen. Das hat der stellvertretende Katastrophenschutzinspekteur gesagt. Daher wurde kein Anwohner verletzt. Allerdings kamen beide Insassen des Flugzeugs bei dem Vorfall ums Leben. Heute Abend findet das Finale des ESC statt. Für Deutschland tritt Sarah Engels mit dem Song Feier an. Geschrieben hat den Raphael Lott mit Partnern. Unserdem hat er verraten, wie der Song entstanden ist.
3: Das war so, dass wir in Marokko gewesen sind und wir haben selber ein Songwriting-Camp organisiert mit dem Team. Waren da, glaube ich, eine Woche insgesamt und haben versucht, jeden Tag mindestens einen Song zu schreiben. Und der war am zweiten oder dritten Tag, ich weiß es gar nicht mehr ganz genau, an einem sehr, sehr sonnigen Tag tatsächlich.
2: Sarah Engels Auftritt ist für 20:20 angesetzt. Ihr seht die Show im Ersten. Saarbrücken steht im Finale der Tischtennis Champions League. Sie haben heute gegen Borussia Krotschisk mit 3:0 in der Saarlandhalle gewonnen. Im Finale wartet morgen um 14 Uhr Nîmes Montpellier aus Frankreich. Wenn Saarbrücken gewinnt, wäre es der vierte Champions League-Titel in Folge. Morgen kann Elversberg in die Fußball-Bundesliga aufsteigen. Heute Abend kämpfen die Handballer aus Saarlouis um den Aufstieg in die zweite Bundesliga. In der dritten Liga sind sie Meister geworden und müssen jetzt 4 Aufstiegsspiele bestreiten. Das erste findet heute Abend in der Stadtgartenhalle in Saarlouis statt. Da ist der ASV Hamm Westfalen zu Gast. Los geht's um 19.30 Uhr.
1: Dankeschön, Timo.
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1: Jetzt gegen Abend noch viele Wolken, ab und zu ein bisschen Sonne und teilweise auch Regen. Also ist wirklich alles mit dabei. Aktuell gemessen bei euch in Plies-Ransbach und Ballern 12 Grad, in Steinbach haben wir 11 Grad. Heute Nacht sinken die Temperaturen dann auf 5 bis 2 Grad. Morgen starten wir bewölkt in den Tag, ab dem Mittag dann mit Regen. Maximal 17 Grad sind drin. Am Montag dann Sonne und Wolken, teilweise aber auch mit Gewittern. Hallo, hier auf Unser Ding bekommt ihr jetzt Musik nonstop. Habt noch einen schönen Samstagabend. Ich sag ciao, genießt ihn trotz des Wetters und wir starten gleich rein. Zum Beispiel mit Avril Lavigne. Wir hören Complicated, Lil Nas X und davor jetzt noch Dracula.
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1: Um 1 Uhr mit Heike Lüttich. Im Zentrum der norditalienischen Stadt Modena ist ein Autofahrer am Nachmittag mit hoher Geschwindigkeit in eine Gruppe von Passanten gerast. Die italienische Regierungschefin Meloni sprach von einem äußerst schwerwiegenden Vorfall. Ob es sich um einen Anschlag handelt, ist noch unklar. 8 Menschen wurden verletzt, 4 von ihnen schwer. Unter den Verletzten ist auch eine Deutsche. Der Täter wurde festgenommen. Er soll ein Italiener mit marokkanischen Wurzeln sein und in der Vergangenheit psychische Probleme gehabt haben. Die USA haben die Ausnahmeregelung auslaufen lassen, mit der vor etwa einem Monat die Sanktionen auf russisches Öl gelockert worden waren. Demnach durfte Öl aus Russland, das zu diesem Zeitpunkt bereits in einem Schiff verladen war, verkauft werden. Mit der Ausnahme wollte die US-Regierung verhindern, dass die Spritpreise wegen des Iran-Kriegs weiter steigen. Trotzdem kletterte der Preis für einen Liter von 79 Euro Cent um gut 30% auf 1,03 Euro. Der Benzinpreis ist in den USA ein halbes Jahr vor den Zwischenwahlen ein heikles Thema. Unbekannte haben von einem ehemaligen Kasernengelände in Rheinland-Pfalz 5 ausrangierte Strommasten gestohlen. Jeder Mast ist 13 Meter lang und wiegt rund 500 Kilo. Die Masten lagen in der Nähe eines Tors. Die Polizei geht davon aus, dass ein größeres Fahrzeug zum Abtransport benutzt wurde und sucht jetzt Zeugen, die in der vergangenen Woche etwas Ungewöhnliches beobachtet haben. Fußball-Bundestrainer Julian Nagelsmann will sich weiter nicht zu Spekulationen äußern, dass der frühere Nationaltorwart Manuel Neuer für die kommende Weltmeisterschaft in die DFB-11 zurückkehren könnte. Im ZDF verwies Nagelsmann darauf, dass er den Kader am kommenden Donnerstag bekannt geben werde, nachdem er mit den Spielern gesprochen habe. Benedikt Kaninski.
2: Der Bundestrainer betonte im Interview, dass er vor der Bekanntgabe des 26-Mann starken Kaders für die WM in der Öffentlichkeit keinen Namen preisgeben werde. Die Kaderentscheidungen sollen in den kommenden Tagen getroffen werden, so Nagelsmann. Danach werde er alle Spieler persönlich informieren. Manuel Neuer war vor 2 Jahren aus dem DFB-Team zurückgetreten. Nach Informationen von BR und Süddeutscher Zeitung soll Neuers Name auf der vorläufigen Liste mit 55 Spielern stehen, die der DFB vor der offiziellen Bekanntgabe des WM-Kaders beim Weltverband einreichen musste.
1: Bulgarien hat den diesjährigen ESC in Wien gewonnen. Die deutsche Sängerin Sarah Engels landete mit ihrem Song Fire auf Platz 23 von 25. Das Wetter für Deutschland. In der Nacht lässt der Regen nach, im Süden und Osten teilweise Bodenfrost. Und jetzt haben wir noch einen Falschfahrer. Achtung, auf der B217 Hameln-Springe kommt Ihnen zwischen Bad Münder am Deister und Völksen ein Falschfahrer entgegen. Fahren Sie bitte vor.
3: Die junge Nacht, wir schauen auf die Straßen. Achtung, wir haben einen Falschfahrer auf der B217 Hameln Richtung Springe zwischen Bad Münder und Deister und Völksen. Kommt euch ein Falschfahrer entgegen, fahrt äußerst rechts, überholt nicht. Das ist die B217 Hameln Richtung Springe zwischen Bad Münder am Deister und Völksen. Achtung, Falschfahrer, vorsichtig hier in beiden Richtungen. Dann die weitere Meldung. A1 Lübeck Richtung Hamburg ist in Höhe Hamburg-Morfleth nach einem Unfall gerade gesperrt. Die A39 Richtung Wolfsburg ist zwischen Bad Deckenstedt und Westerlinde wegen Aufräumarbeiten noch gesperrt. Die A40 Essen Richtung Duisburg ist zwischen Kreuz Kaiserberg und Kreuz Duisburg wegen Brückenarbeiten noch bis Dienstag früh gesperrt. Dann die A61 Mönchengladbach Richtung Venlo ist zwischen Kreuz Mönchengladbach und Mackenstein in beiden Richtungen noch bis Montag 5 Uhr gesperrt. Die A67 Darmstadt Richtung Mannheim ist zwischen Lorsch und Viernheimer Dreieck wegen Bauarbeiten noch bis Montagmorgen etwa 5 Uhr gesperrt. Und die A96 Lindau Richtung München ist zwischen Dreieck München Südwest und Tunnel Gräfing nach einem Unfall gesperrt. That's it.
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3: Mit Sebastian Röpke, hello, hello, hello, hello. Es wird gerade wild gefeiert hier auf dem Bildschirm beim Eurovision Song Contest. Ja, Bulgarien hat gewonnen. Herzlichen Glückwunsch. Ja, Deutschland hat Platz 23 erreicht. Ja, auch herzlichen Glückwunsch. Naja, insgesamt habe ich das so mit einem Auge noch ein bisschen nebenher verfolgt hier. Und ich muss sagen, es war ein echter Fiebertraum. Ja, Alex Wormann hat direkt einen Song drüber geschrieben. Fever Dream jetzt hier in der jungen Nacht der ARD.

0: 1.13 Uhr, ey, endlich gibt's ein Happy End. DJ Martin Garrix und Ed Sheeran, ne, die haben vor 12 Jahren den Song zusammengeschrieben. Und Martin Garrix, der hat ihn sogar schon auf Festivals gespielt, wie hier beim Ultra Music Festival in Miami. Ja, aber dieser Song Repeat It, der ist nie rausgekommen. Naja, bis jetzt, Brinja Becker aus dem Junge Nacht-Team. Warum bringt man den Song 12 Jahre lang nicht raus?
1: Ja, dazu haben die beiden ein ausführliches Video gemacht, sogar mit Präsi. Und sie sind alle Punkte dafür einmal durchgegangen. Eine Sache, die wohl im großen Maße passiert ist, ist Overthinking.
2: Overthink every element, every sound, every lyric, everything that you can overthink. Every release day, every release window, every video, every label, every haircut.
1: Ja, also die haben zu viel über alles Mögliche nachgedacht, über Daten, Songzeilen und wollten das einfach perfekt machen. Mhm. Und dadurch kam dann aber auch das nächste Problem. Es gab zu viele Versionen von dem Song.
0: Okay, also haben die sich einfach nur selbst verwirrt?
1: Ja, sozusagen. Dann haben die beiden ja auch noch in den 12 Jahren jetzt längere Pausen gemacht, beziehungsweise waren dann halt auch busy wegen Touren.
2: Oh, a lot.
0: Ja, okay, leuchtet ein, dass man dann keine Zeit für Promo für einen neuen Song hat, aber 12 Jahre lang?
1: Ja, aber die hatten dann auch nie so gleichzeitig frei, um den Song halt so einen letzten Schliff zu verpassen. Mhm. Und dann gab es noch einen letzten Punkt. Die beiden sagen, sie haben zwischendurch auch ehrlicherweise einfach vergessen, dass der Song existiert.
0: Ja, okay. Ich glaube, so ein Masterpiece vergisst man eigentlich nicht so einfach. Aber nur gut, wir lassen das als Ausrede gelten. Repeat It ist ein uralter, aber neuer Song von Martin Garrix und Ed Sheeran. Ist jetzt endlich draußen und den spiele ich euch jetzt hier in der jungen Nacht der ARD. 12 Jahre lang hat es gedauert. Jetzt endlich.

0: Okay, Tate McRae.
1: Hier, das reimt sich so schön. Hier in der Jungen Nacht der ARD am Sonntag. Naja, nur welche im Studio ist die 0221 567 89 111. Da hat der Sven sich schon gemeldet, hat gesagt, ja, ESC, ich hab's versucht zu gucken. Ich höre lieber die Junge Nacht der ARD. Dankeschön. Heiko ist auch mit dabei. Die Angel hat sich auch schon reingemeldet. Mal da, da bist du ja. Ja, ein paar Leute haben auch irgendwie bei Insta geschrieben, wo warst du denn? Leute, ich war mal jetzt eine Woche lang nicht da. Also, beruhigt euch bitte. Coldplay, Higher Power jetzt hier in der Jungen Nacht der ARD. Schreibt mir doch gerne, seid ihr noch wach? Seid ihr schon wach? Habt ihr ESC geschaut? Na, was ist los bei euch?

0: Halb zwei haben wir es genau. Hier ist die junge Nacht. Wir schauen auf die Straßen. Achtung, wir haben noch den Falschfahrer auf der B217 Hameln Richtung Springe. Zwischen Bad Münda am Deister und Völksen kommt euch ein Falschfahrer entgegen. Fahrt äußerst rechts. Überholt bitte nicht. Das ist die B217 Hameln Richtung Springe. Zwischen Bad Münda am Deister und Völksen ist ein Falschfahrer unterwegs. Vorsichtig hier in beiden Richtungen. Hier die weitere Meldung. A1 Lübeck Richtung Fehmarn ist zwischen Seritz und Ratekau wegen einer Nachbaustelle noch bis 3 Uhr gesperrt. Die Umleitung führt hier über die U83. A1 Lübeck Richtung Hamburg ist in Höhe Hamburg-Morfleth nach einem Unfall gerade gesperrt. Die A39 Richtung Wolfsburg ist zwischen Bad Deckenstedt und Westerlinde wegen Aufräumarbeiten noch gesperrt. Die A40 Essen Richtung Duisburg ist zwischen Kreuz Kaiserberg und Kreuz Duisburg wegen Brückenarbeiten noch bis Dienstag früh dicht. Die A61 Mönchengladbach Richtung Venlo ist zwischen Kreuz Mönchengladbach und Mackenstein in beiden Richtungen noch bis Montag 5 Uhr gesperrt. Die A67 Darmstadt Richtung Mannheim ist zwischen Lorsch und Vierenheimer Dreieck wegen Bauarbeiten bis Montagmorgen etwa 5 Uhr gesperrt. Und die A96 Lindau Richtung München ist zwischen Dreieck München Südwest und Tunnel Gräfing nach einem Unfall gerade gesperrt. That's it.
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0: Mit Sebastian Röpke, natürlich auch mit euch. Ihr seid part of the show. Nummer hier im Studio 0221 567 89111. Ja, Heiko ist mit dabei, der macht noch bis 8. Ich mache nur bis 6. Heiko, ist okay? Oder kriegen wir dann Stress? Holly Humberstone, To Love Somebody, jetzt hier in der jungen Nacht der ARD.

0: Ja, geghostet werden, ne, das fühlt sich immer scheiße an. Besonders unangenehm, ja, wenn das Fernsehen mit dabei ist, so wie in diesem Fall Spiegel TV Magazin auf RTL.
1: Die SPD-Politikerin hat es nicht in den Landtag geschafft. 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

0: Die junge Nacht hier. Bulgarien hat den ESC gewonnen und live in Wien mit dabei gewesen, ESC-Ultra Leo.
1: Also es gibt ja am Ende immer diesen Moment, wo nur noch zwei Länder gewinnen können und alle Augen in diesem Eurovillage. Tausende Leute haben auf diesen Bildschirm gestarrt und geguckt, was jetzt passiert. Wird es Israel oder Bulgarien? Und als der Balken von Bulgarien an Israel vorbeigezogen ist, ist wirklich die Stimmung explodiert. Alle sind ausgerastet, alle haben sich gefreut und dieses Bangaranga gesungen und sind rumgehüpft. Und es war so eine krasse Stimmung. Das war wirklich so eine Spannung. Ich komme immer noch gar nicht klar darauf. Habe ich lange nicht erlebt. Und das ist wirklich krass gewesen.

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1: Um 2 Uhr mit Heike Lüttich. Die bulgarische Sängerin Dara hat mit ihrem Titel Bangaranga den Eurovision Song Contest in Wien gewonnen. Damit findet der ESC im kommenden Jahr in Bulgarien statt. Das zuvor als Favorit eingestufte Finnland kam in Wien auf den 6. Platz. Von dort Oliver Schusch.
2: Es war ein sensationeller Sieg für Dara aus Bulgarien mit riesigem Abstand. Sie holte 516 Punkte, 173 Punkte mehr als der zweitplatzierte Noam Betan aus Israel. Dara hat mit dem Balkan-Disco-Kracher Bangaranga einen wahren Trend im Internet ausgelöst. Beim ESC wurde sie jedoch immer eher zum erweiterten Favoritenkreis gezählt. Sehr enttäuschend verlief der Abend auch für Deutschland und Sarah Engels. Sie erreichte mit 12 Punkten nur Platz 23 und wurde Drittletzte.
1: Gegen die Teilnahme von Israel hatten vor Beginn der Veranstaltung pro-palästinensische Aktivisten demonstriert. 14 von ihnen wurden festgenommen. Im Zentrum der norditalienischen Stadt Modena ist am Nachmittag ein Autofahrer mit hoher Geschwindigkeit in eine Gruppe von Passanten gerast. Die italienische Regierungschefin Meloni sprach von einem äußerst schwerwiegenden Vorfall. Ob es sich um einen Anschlag handelt, ist noch nicht klar. 8 Menschen wurden verletzt, 4 von ihnen schwer. Unter den Verletzten ist auch eine Deutsche. Der Täter wurde festgenommen. Er soll ein Italiener mit marokkanischen Wurzeln sein und in der Vergangenheit psychische Probleme gehabt haben. Die Fußballer des FC Bayern München wollen heute auf dem Marienplatz ihren 35. Meistertitel mit ihren Fans feiern. Der Titelgewinn stand schon seit 4 Wochen fest, aber erst gestern bekamen die Spieler nach ihrem 5:1 gegen Köln die Meisterschale überreicht. Außerdem wurden Michael Olise als Spieler der Saison und Harry Kane als Torschützenkönig ausgezeichnet. Aus München Michael Küster.
3: Mittelfeldspieler Leon Goretzka bekam nach seinem letzten Bundesligaspiel für die Bayern die silberne Meisterschale von Kapitän Manuel Neuer in die Hände gedrückt und er durfte sie dann auch in die Luft strecken. Das 5:1 über Köln war auf dem Platz eine klare Geschichte. 3-mal Harry Kane, dazu Bischoff und Jackson, das Ganze beim Gegentreffer des jungen Kölners Elmaler, rundeten die Feierlichkeiten mit der obligatorischen Bierdusche ab. Am Ende stand...
1: Und wir haben schon wieder einen Falschfahrer. Achtung bitte, auf der B2 Donauwörth-Augsburg zwischen Stettenhofen und der A8 Augsburg-West in Gersthofen kommt Ihnen ein Falschfahrer entgegen. Fahren Sie äußerst rechts und überholen Sie nicht.